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1: 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New Religion.

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1: Mit Melanie Wenig. Guten Morgen. Heute starten wir in die Eurovision Song Contest Woche. Am Samstag steigt dann das große Finale in der Wiener Stadthalle. Immer mehr Stargäste treffen auch in Wien ein. Gestern ist auch das Eurovision Village am Rathausplatz eröffnet worden. Österreich ist zum 3. Mal Gastgeber und hat ein Jubiläum erwischt. Der ESC findet heuer zum 70. Mal statt. Die zweite Woche der Zentralmatura startet heute mit Mathematik, ein Angstfach für viele, oft weil sie es unbewusst schon als Kind vermittelt bekommen, sagen Bildungspsychologen. Wer glaubt, dass er zu dumm ist, der lernt auch weniger. Dabei sind Schülerinnen und Schüler eigentlich gut in Mathe. Beim letzten PISA-Test haben sie knapp 490 Punkte erreicht und liegen damit fast 20 Punkte über dem EU-Schnitt. Reisende, die in Italien unterwegs sind, können heute von Flugausfällen betroffen sein. Die Gewerkschaften haben Streiks im Transportsektor angekündigt. Betroffen sind vorwiegend Flüge von EasyJet, aber auch ITA Airways kündigt an, dass 40% der Flüge ausfallen. Die Beschäftigten streiken von 10 bis 18 Uhr. Passagiere sollen ihren Flugstatus vorher online checken. Sie können eine kostenlose Umbuchung machen. In der Fußball-Bundesliga ist die Titelentscheidung nun auf das nächste Wochenende vertagt worden. Lieder LASK hat am Abend daheim zwar mit 2:1 gegen Salzburg gesiegt, aber auch Verfolger Sturm Graz kommt mit einem 4:2 in Hartberg auf 3 Punkte. Somit liegen die Oberösterreicher weiter mit 2 Punkten vor den Steirern voran. Die Wiener Austria hat das 350. Wiener Derby bei Rapid mit einem 2:0 gewonnen.

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1: 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Und jetzt die aktuelle von
0: Thorstein Einarsson. Allee.

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8: Einen wunderschönen guten Morgen am Montag. Hier ist das Tirolwetter bei Live-Radio mit Lea Singer. Die Natur freut sich heute über Regen.
9: Mit den Eisheiligen kommen kühlere und nassere Tage auf uns zu. Heute werden die Wolken im Laufe des Tages immer mehr. Vor allem am Nachmittag regnet es dann verbreitet. Teils auch gewitterige Schauer mit ordentlich Regen dabei. Die Höchstwerte gehen auf 19 Grad. Aktuell messen wir noch 8 Grad in Fürgen und Neustift. Bei 12 Grad startet ihr jetzt in Innsbruck außer Haus.
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8: Ja, viele in Tirol haben heute vielleicht einen Muskelkater, der sich richtig gut anfühlt an die Leich.
11: Hunderte Tiroler haben gestern beim Wings for Life World Run mitgemacht. Dabei laufen ja Menschen auf der ganzen Welt, um Spenden für die Rückenmarksforschung zu sammeln. Weltweit waren da heuer über 346.000 Menschen mit dabei. Das ist Rekord. Gleich wie auch die Spendensumme von über 9 Millionen Euro.
8: Es ist gleich 5 vor 6.
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12: Mit Michael Schäder. Heute starten wir in die Eurovision Song Contest Woche. Am Samstag steigt dann das große Finale in der Wiener Stadthalle. Die Vorfreude ist groß, sagt uns der Präsident des österreichischen Song Contest Clubs Markus Trietremmel.
13: Nachdem sich langsam so immer mehr Dinge zeigen, wie zum Beispiel eine Bühne, die grandios ist, immer mehr Stargäste in Wien eintreffen, auch natürlich das Staging immer mehr jetzt bekannt worden ist, kann man wirklich sagen, wir sind richtig, richtig stolz, was der österreichische Sender, die Stadt Wien, natürlich auch der Fanclub, so wir konnten auch unseren Beitrag leisten, da wirklich zustande bringen.
12: Österreich ist zum dritten Mal Gastgeber und hat schon wieder ein Jubiläum erwischt. Der ESC findet heuer zum 70. Mal statt. Der Iran und die USA treten in den Verhandlungen um ein Ende des Krieges auf der Stelle. Die Kriegsparteien haben gegenseitig ihre Vorschläge für ein Abkommen zurückgewiesen. Die Forderungen der USA seien überzogen, heißt es aus Teheran. Der Iran wiederum fordert unter anderem die volle Souveränität über die Straße von Hormuz, ein Ende der Sanktionen und Reparationszahlungen. Inakzeptabel, sagt dazu US-Präsident Donald Trump. Am ersten Tag der Evakuierungsaktion auf Teneriffa sind 94 Passagiere und Crewmitglieder des von einem Hunter-Virus-Ausbruch betroffenen Kreuzfahrtschiffs ausgeflogen worden. Die Menschen aus insgesamt 19 Ländern haben die Kanareninsel in 8 Sondermaschinen verlassen. Bundespräsident Alexander Van der Bellen fährt zu Wochenbeginn gleich zweimal in die Slowakei. Heute absolviert er einen bilateralen Besuch bei seinem Amtskollegen Peter Pellegrini. Morgen nimmt er dann am jährlichen Dreiertreffen mit Pellegrini und dem tschechischen Präsidenten Peter Pavel im sogenannten Slavkov-Format teil. Österreich übernimmt im Juli für ein Jahr den Vorsitz in dieser Zusammenarbeit.
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9: Auf der 13 Brenner Autobahn Brenner Richtung Innsbruck sind schon viele Lkw unterwegs am rechten Fahrstreifen. Da geht's zäh voran. Rechnet hier über die gesamte Strecke 10 bis 15 Minuten dazu. Links kommt ihr aber besser vorbei. Staus und Blitzer gern weitergeben 0512 20 80 85. Gute Fahrt.
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9: Guten Morgen.
8: Montag, der 11. Mai. Heute beginnen schon die Eisheiligen.
9: Ja, und man merkt es auch beim Wetter, das passt. Ab morgen gibt es dann sogar nochmal Schnee bis weit runter.
8: Wahnsinn. Was richtig Positives gibt es diese Woche natürlich auch Donnerstag, schon der nächste Feiertag. Gehen wir es jetzt einmal richtig relaxed an. Wobei, relaxen tun wir jetzt nicht mehr. Jetzt hörst du einmal ordentlich rauskicken aus dem Bett mit viel Energie von Glockenbach.

0: So, ein Urlaub ist schon immer was ganz was Feines.
1: Herrlich.
0: Gell? Einen wunderbaren guten Morgen mit Live-Radio, 6.03 Uhr. Ja, der Feiti und der Andi sind frisch zurück aus dem Urlaub. Wie war's?
1: Ja, ich mache bekanntlich am liebsten der Heimurlaub. Bin ein kleiner Heimscheißer. Viel Radeln gewesen, Golfen die letzten Tage. Wetter war ja eigentlich außer der Gegenwind beim Radeln perfekt.
0: Ja, stimmt.
1: Ja. Andi war weiter weg.
2: Wind ist mein Stichwort. Ich war segeln in Kroatien, habe fleißig Meeresluft getankt und viel Fisch gegessen und bin gut ausgeruht und jetzt schon auch wieder froh, in Tirol zu sein.
0: Schön. Also, ich muss sagen, vom braun gebrannt sein her ist jetzt der Andi am Meer nicht irgendwie weiter wie der Feiti da.
1: Ja, du kriegst beim Radeln brutal viel Sonne ab. Irgendwie.
2: Ja, ich muss immer schauen, dass ich viele Schichten Sonnencreme auftrage, weil ich
0: ganz
2: eher
0: wichtig.
2: Rot als braun werde.
0: Ja, ganz, ganz wichtig.
1: Energiegeladene Beats für euren Montagmorgen jetzt von den Imagine Dragons.

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0: Neue Live-Radio-Frühstarter Montag, es ist 11 Minuten nach 6. Guten Morgen. Und Lea, hast du gute Nachrichten für die Tiroler Lottospieler heute?
1: Teils, teils. Ah? Für alle, die gespielt haben, hier mal die Zahlen zum Sechser: 1, 4, 15, 19, 28, 34 und die Zusatzzahl 37. Hat genauso aber jetzt leider keiner richtig ertippt.
0: Aber niemand, okay.
1: Dafür für alle, die wieder spielen wollen, der Jackpot wächst an. 1,5 Millionen Euro gäbe es am Mittwoch zu gewinnen. Alle Angaben natürlich ohne Gewähr.
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0: Eure Live-Radio-Frühstarter am Montag, 6 und 19, Veiti und Lea da. Liebe Mamas, liebe Papas, ja, die Tochter, der Sohn, heute vielleicht Mathe-Zentralmatura, die Köpfe rauchen wahrscheinlich jetzt in der Früh schon, am besten noch einmal testen und das Allerwichtigste, ganz fest umarmen, weil dann geht alles garantiert mit links heute.
1: Ihr schafft es, Daumen sind gedrückt.
0: Toi, toi, toi, ihr rockt es ja.

0: 6:21 und schon hell bei uns in Tirol, hier ist Live-Radio. Guten Morgen am Montag.
1: Guten Morgen.
0: Wer erinnert sich noch an den Innsbrucker A&Style Contest, worum sich Fans nach fast 10 Jahren jetzt freuen können, erfahrt ihr gleich bei Andi Leich im Tirol-Update um 6:35.
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2: Wunderschönen guten Morgen am Montag. Hier ist für euch jetzt das Tirolwetter bei Live-Radio mit Lea Singer und spätestens am Nachmittag braucht man dann den Regenschirm.
3: Es zieht heute immer mehr zu. In St. Jakob in Defregen zum Beispiel regnet es jetzt schon. Am Nachmittag wird es verbreitet, nass, teils auch sehr kräftiger Regen dabei. Auch Blitz und Donner sind möglich. Es geht rauf auf maximal bis zu 19 Grad heute noch. Jetzt lüftet ihr das Badezimmer bei 6 Grad in Seefeld, 8 in Zillian und 12 in Innsbruck. Morgen machen sich die Eisheiligen dann bei den Temperaturen so richtig bemerkbar. Da gibt es maximal nur mehr 11 Grad und Schneeflocken bis auf 1000 Meter runter.
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2: Über den Brenner ist immer mehr los, Andi Leich.
5: Das zeigen aktuelle Zahlen zum Transitverkehr. In den ersten 4 Monaten des laufenden Jahres hat der Verkehr um knapp 2,5% zugenommen. Das sind um über 4 Millionen Fahrzeuge, berichtet die Tiroler Tageszeitung. Für Transitgegner ein Argument mehr für die geplante Autobahnblockade samt Demo am 30. Mai. Gar keine Freude mit der Demo hat dagegen die Tiroler Wirtschaftskammer. Die Totalsperre fordere die Tiroler Betriebe und ihre Mitarbeiter massiv, heißt es. Tirol-Reporterin Beate Lehner.
6: Der Tiroler Handel zum Beispiel habe Bestellungen vorgezogen, was vor allem bei Produkten des täglichen Bedarfs nicht einfach sei. Die Tiroler Industrie sorgt sich um die Lieferketten. Jede Unterbrechung würde sich nachhaltig auswirken, heißt es. Und die Speditionen fürchten sich vor allem vor der Verkehrslage in Tirol am Montag und Dienstag nach der Brenner-Demo. Man habe Verständnis für die betroffene Bevölkerung im Wipptal. Ein Dauerinstrument dürften Blockaden aber nicht werden, heißt es aus der Wirtschaftskammer.
5: In Hopfgarten in Defregen beschäftigt ein Hang momentan Geologen und Behörden. Am Samstagabend haben sich in Innerhopfgarten mehrere große Steine und Geröll gelöst und eine Holzhütte beschädigt. Für die Anrainer eines Wohnhauses in dem Bereich besteht derzeit keine konkrete Gefahr, meldet die Polizei nach einer Begehung gestern. Heute schauen sich Fachleute den Bereich erneut an. Und der Freeski- und Snowboard-Freestyle-Weltcup kommt wieder nach Innsbruck. Knapp 10 Jahre nach dem letzten Air in Style gibt es Ende November wieder ein Freeski- und Big-Air-Event in der Landeshauptstadt. Das zeigt der neue Eventkalender, den der Skiweltverband FIS jetzt veröffentlicht hat. 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
3: Frühstarter-Bonus. Aktuell kommt ihr ohne Verzögerungen durchs Land. Staus und Blitzer gern weitergeben. 0512 20 80 85. Gute Fahrt.
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3: Guten Morgen.
2: Auf den Montag war das gestern ein schöner Muttertag.
7: Mama.
3: Wie sich die Tiroler Kids da für die Mamas ins Zeug gelegt haben.
2: So lieb.
3: Vielleicht fühlt ihr euch da auch gleich ertappt, weil wir damals ja selber nicht besser waren. Bisschen was zum Schmunzeln gleich bei Bisch a Tiroler in 6 Minuten.
2: Dazu gute Laune-Beats jetzt von Bruno Mars.

0: auf geht's in den Montag mit Live Radio 5 nach 6:30. Guten Morgen.
1: Startet gut rein.
0: Gerade beim Frühstücken, dann bewundert ihr jetzt noch einmal die Kunstwerke eurer Kids.
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3: Gestern war Muttertag und viele Mamas durften sich da wieder über herzzerreißende Geschenke ihrer Kinder freuen. Zum Beispiel mühevoll gekritzelte Zeichnungen.
4: Mei, ist das schön. Und was ist die Vogelscheichen da mit der gelben Stauden? Ja, das bin ja ich. Mei, lieb.
3: Oder selbstgereimte, literarisch hochwertige Gedichte.
4: Liebe Mama, ich lieb die, hab die gern. Und ich lieb die.
3: Besonders beliebt sind auch Gutscheine für kleine Arbeiten oder Freuden, die von den Mamas in der Regel, aber selten bis nie eingelöst werden. Deshalb ein Tipp an alle Mamas. Gutscheine unbedingt aufheben und dem Sprössling am besten vor die Nase halten, wenn er zwischen 13 und 16 hochpubertierend auf den Nerven herumtrampelt.
4: Du Matteo, ich hab da noch so ein paar Muttertagsgutscheine von dir gefunden. Zweimal Frühstück machen, Staubsaugen, Auto waschen und was ganz Spezielles. Die Modenschau und die Tanzvorführung, die du mir mit 6 versprochen hast, war halt auch noch offen. Mei, das war schön heute am Abend.
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0: Live-Radio Greatest Hit von den Spin Doctors kickt wie mindestens drei Tassen Kaffee um 6.43 Uhr. Nervenkitzel pur, ganz Tirol macht mit, jeden Morgen bei uns.
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0: 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Die Daumen sind gedrückt, wir spielen dann wieder um 5 nach 8.

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11: Auf geht's in den Montag. Guten Morgen. Hier ist für euch das Tirolwetter bei Live-Radio mit Lea Singer. Es wird heute immer nasser.
12: Die Eisheiligen merkt man diese Woche. Die Wolken werden heute immer mehr. Aktuell regnet es schon in Osttirol an der Grenze zu Italien. Vor allem am Nachmittag dann verbreitet nass. Auch kräftige Schauer sind da mit dabei, teils mit Blitz und Donner. Heute geht's noch rauf auf immerhin bis zu 19 Grad. Aktuell messen wir zum Beispiel 6 Grad in St. Jakob in Defrecken und auch in Seefeld in Innsbruck 12 Grad. Morgen kommt dann die ganz große Abkühlung, da maximal nur mehr 11 Grad. Und teils schneit es runter bis auf 1000 Meter, zeigt die Live-Radio-Vorschau.
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11: Zwei Tiroler Feuerwehren sind jetzt noch besser ausgerüstet an die Leich.
13: Nämlich die Feuerwehr Kufstein und die Feuerwehr Lienz. Sie haben jetzt neue Fahrzeuge für Gefahrguteinsätze. Also zum Beispiel, wenn gefährliche Chemikalien im Spiel sind. Die neuen Fahrzeuge lösen Autos ab, die schon mehrere Jahrzehnte im Dienst waren. Am vergangenen Freitag sind die beiden neuen Einsatzfahrzeuge feierlich übergeben worden.
11: Es ist 5:07.
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14: Mit Michael Scheder. Start in die Song Contest Woche. Am Samstag steigt das große Finale in der Wiener Stadthalle. Wer kein Ticket mehr ergattert hat, kann trotzdem bei einem Public Viewing auch außerhalb von Wien dabei sein, sagt ESC-Fanclub-Präsident Markus Trietremmel.
15: In den einzelnen Städten gibt es Public Viewings und natürlich auch jetzt viele Gaststätten und Gastgewerbebetriebe geben, die das natürlich auch voll mitfeiern werden. Und das ist eine richtige Party dann für die Leute, die vor Ort sind und die es eben nicht in die Stadthalle nach Wien geschafft haben.
14: Die Public Viewings gibt es oft gratis, teils im Freien und in vielen Kinos, zum Beispiel im Stadttheater Wiener Neustadt oder in der Grazer Eishalle. Keine Fortschritte in den Verhandlungen um ein Ende des Kriegs im Iran. Die Kriegsparteien haben gegenseitig ihre Vorschläge für ein Abkommen zurückgewiesen. Die Forderungen der USA seien überzogen, heißt es aus Teheran. Der Iran wiederum fordert unter anderem die volle Souveränität über die Straße von Hormuz, ein Ende der Sanktionen und Reparationszahlungen. Inakzeptabel, sagt dazu US-Präsident Donald Trump. Die Außenminister der EU-Staaten wollen heute bei einem Treffen in Brüssel weitere Sanktionen gegen russische Verantwortliche für die Deportationen und Zwangsadoptionen ukrainischer Kinder verhängen. Es geht um mehr als 20 Personen und Organisationen. Möglicherweise friert die EU Vermögenswerte der Betroffenen ein. Hochspannung in der Fußball-Bundesliga. Die Ergebnisse von gestern: der LASK gewinnt gegen Salzburg mit 2:1, die Austria schlägt Rapid 2:0 und Hartberg gegen Sturm geht 2:4 aus. Damit entscheidet sich erst in der allerletzten Runde am Wochenende, ob der LASK den Titel holt oder ob das der SK Sturm zum dritten Mal in Folge schafft. Und wir werden dann auch wissen, ob Blau-Weiß Linz oder der GRK absteigt.
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12: A13 Brenner Autobahn, Brenner Richtung Innsbruck, zwischen dem Brenner und Matreistein 18 Minuten mehr wegen LKW-Überlastung. Und auf der B180 Reschenstraße gibt es wieder Tagessperren. Ab heute 7.30 Uhr ist die Strecke zwischen Nauders und Pfund zu. Bei der Baustelle, bei der Kanzelgalerie wird da wieder gearbeitet. Jeweils über Mittag von 12.30 Uhr bis 13.30 Uhr. 30 gibt es dann die Öffnung. Bis Mittwoch gibt es wieder täglich diese Tagessperren. Staus und Blitzer 05 12 20 80 85.
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11: Guten Morgen.
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0: 5 nach 7, eure Live-Radio-Frühstarter Falti und Lea. Guten Morgen.
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0: Viel Glück.
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0: Gute Laune mit euren Live-Radio-Frühstartern am Montag um 13 nach 7. Wunderschönen guten Morgen.
1: Servus.
0: So, bevor es aus dem Haus geht, frisches Wasser in die Vase für die Muttertagsblumen. Meine Mama sagt immer, Martin, keine Blumen bitte.
1: Okay.
0: Ja, also zum David, zu meinem Bruder und mir und zum Papa, weil das ganze Wohnzimmer voller Blumen ist, aber ich habe es mir nicht nehmen lassen. Natürlich hat es Blumen gegeben. Eine schöne rote Rose muss sein. Irgendwas gehört einfach.
1: Also, aber die muss sie zumindest nicht gießen.
0: Richtig,
1: und
0: genau.
1: Und schaust die Mama auch fest hochleben lassen?
0: Papa, Mama, ich sind auf die Innsbrucker Seegubi gewandert. Aha. Gestern Muttertagswanderung, am Abend dann alle gemeinsam feinen Abend gegessen. Nudeln hat es gegeben, feine Himbeertorte, also es war ein traumhafter Muttertag.
1: Super, wer hat gekocht?
0: Weißt, Lea ist echt gemeint, die Mama hat gekocht, weil wir wollen sie ja genießen. Papa hat ein frisches Brot backen.
1: Aha.
0: Und der David und ich haben es einfach genossen.
1: Also ist es Sohntag und nicht Muttertag, oder wie? Ich glaube, ihr habt da was falsch verstanden.
0: Wieso? Wie war es bei dir?
1: Also wir haben schon für die Mama gekocht, meine Schwester und ich haben uns um 9 getroffen, 3-Gänge-Menü. Die Judith hat noch einen Kuchen für den Nachmittag gebacken und Brötchen, wo meine anderen Geschwister noch gekommen sind, die ja selber schon Kinder haben. Genau. Also, vielleicht, Martin, überlegst du nochmal, ob die Mama noch zum Essen einlädt.
0: Kann man sich eine Scheibe abschneiden?
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0: Live-Radio in 10 Minuten halb 8. Guten Morgen am Montag. Riesen-Event diese Woche in Innsbruck. Was da los ist, erfahrt ihr gleich bei Andi Leich im Tirol-Update um 5 vor halb 8.
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0: Wunderschönen guten Morgen am Montag, gleich 5 vor halb 8. Hier ist das Tirolwetter bei Live-Radio mit Lea Singer. Noch geht's meist trocken in Richtung Arbeit, am Feierabend dann verbreitet, aber nass.
14: Aktuell in Osttirol schon die ersten Schauer dabei. Die Wolken werden jetzt dann immer mehr, speziell am Nachmittag. Eben regnet es dann fast im ganzen Land und teils können die Schauer auch sehr kräftig ausfallen. Auch Blitz und Donner sind möglich. Heute geht's noch rauf auf bis zu 19 Grad. Aktuell messen wir in Haiming 10 Grad, in Jenbach und in Innsbruck 13. Die Live-Radio-Vorschau zeigt, morgen kommt dann ordentliche Abkühlung und Schnee teils bis auf 1000 Meter runter.
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1: Wichtiger Tag heute für viele Tiroler Schülerinnen und Schüler an die Leich.
2: In einer Stunde beginnt die schriftliche Zentralmatura in Mathematik. Letzte Woche waren unter anderem schon Deutsch und Englisch dran. Nach der Mathematura heute werden diese Woche dann nochmal Sprachen geprüft. Morgen Spanisch, Slowenisch, Kroatisch und Ungarisch. Übermorgen Italienisch. Den Abschluss macht dann am Freitag Griechisch. Über den Brenner ist immer mehr los. In den ersten 4 Monaten des laufenden Jahres hat der Verkehr um knapp 2,5% zugenommen. Das sind über 4 Millionen Fahrzeuge, berichtet die Tiroler Tageszeitung. Für Transitgegner ein Argument mehr für die geplante Autobahnblockade samt Demo am 30. Mai. Keine Freude damit hat dagegen die Tiroler Wirtschaftskammer. Viele Tiroler Betriebe hätten wegen der Demo etwa Bestellungen vorziehen müssen. Diese Woche kommen in Tirol rund 15.000 Schützen, Musikanten, Marketenderinnen und mehr zusammen. Am Wochenende ist das große Alpenregionstreffen am Innsbrucker Berggiesel geplant. Tirol-Reporterin Beate Lehner.
3: Die Teilnehmer kommen dafür aus ganz Tirol, Südtirol und Bayern nach Innsbruck. Miteinander für unsere Heimat, so das Motto des Treffens. Am Samstag startet das Treffen mit einem landesüblichen Empfang am Landhausplatz. Am Sonntag geht's am Berggiesel weiter. Ab 12.30 Uhr gibt es dann einen Festmarsch vom Berggiesel durch die Innenstadt bis zum Rennweg. Entsprechend werden mehrere Straßen in der Stadt am Sonntag vorübergehend gesperrt sein.
2: Und der Freeski- und Snowboard-Freestyle-Weltcup kommt wieder nach Innsbruck. Knapp 10 Jahre nach dem letzten R1-Style gibt es Ende November wieder ein Freeski- und Big-Air-Event in der Landeshauptstadt. Das zeigt der neue Eventkalender, den der Skiweltverband FIS jetzt veröffentlicht hat. 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
4: Ein bisschen spüren wir jetzt den Frühverkehr auf der A12 Interlautobahn Landeck Richtung Innsbruck. Zwischen Zierlost und Grane bieten aktuell 7 Minuten plus. Außerdem auf der B169 Zillertalstraße talauswärts über die Ausweichstrecke für den gesperrten Brettfalltunnel 10 Minuten plus. Und jetzt ab 6:30 gibt es eine Tagessperre auf der B180 Reschenstraße. Von heute bis Mittwoch täglich bis 18 Uhr. Zwischen 12.30 Uhr und 13.30 Uhr gibt es da eine Mittagsöffnung zwischen Pfunz und Nauders. Wird da ja bei der Kanzelgalerie gearbeitet. Ab Mittwochabend dann aber in Richtung langes Wochenende ist die Straße wieder zweispurig befahrbar. Hier noch die neuesten Blitzer für Tirol gibt es nur bei uns auf Live-Radio. Stehen im Stadtgebiet von Innsbruck auf der Philippine-Welser Straße in Richtung Amras-Deetz wird geblitzt. Staus und Blitzer auch gern melden 0512 20 80 85.
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1: Guten Morgen. So, gleich haben wir es 7:30. Am Montag 4 Hauben und noch lange nicht genug. Was ein Geschwisterverein am Innsbrucker Lokal jetzt Großartiges vorhat, verraten Sie gleich in 6 Minuten. Und solange sie noch da ist, da und dort, die Sonne, folgt mir ihr jetzt gemeinsam mit Subai und Nika, Following the Sun.

0: Mit Live-Radio in den Montag, 7:05. Guten Morgen.
1: Guten Morgen.
0: Wie sehr fliegen eigentlich die Fetzen, wenn zwei Geschwister ein Top-Haumlokal führen? Ja, die Nadine und der Ben sind die neuen Chefs im Onirik in Innsbruck und unser Phil checkt heute mal, was das Restaurant so drauf hat.
2: Phil unterwegs, bei euch in Tirol.
0: Hi.
3: Hi, servus. Ja, ich stehe da jetzt genau in der Küche mit der Nadine und dem Ben. Hi, servus.
4: Servus, Philipp, hallo.
3: Jetzt sind wir da in der Küche und ich selber, ich kenne mich ja da recht wenig aus. Hauben, Sterne, was auch immer es da so gibt. Wo seid ihr jetzt? Wo wollt ihr hin?
4: Wir haben jetzt gerade 4 Hauben und natürlich, also Ziel ist ganz groß und ganz klar ein Stern und vielleicht sogar die 5. Haube. Schauen wir, was kommt.
3: Klingt beachtlich jetzt, dass ich mich da auskenne, weil für mich die beste Köchin der Welt ist meine Mama. Was macht ihr jetzt anders? Was läuft bei euch anders?
1: Also bei uns ist es so, wir schauen es für Gerichte, die wir kennen, die man generell kennt, wie ein Germknödel, dass wir es im Unirik-Stil zu präsentieren sozusagen.
3: Sehr schön und auch sehr familiär, nämlich bei euch. Ihr beide seid quasi 2/3 von Drillingen. Und jetzt würde mich interessieren, weil ich weiß, wie es unter Geschwistern oft knistern und krachen kann. Jetzt bist du, Nadine, die Restaurantleiterin, du Ben, der Küchenchef. Wie sehr können da die Fetzen fliegen zwischen euch beiden?
4: Ja, da wir Geschwister sind, klar. Meine Schwester ist 1 Minute älter als ich.
3: Du bist also die Groß.
1: Ja, das ist die wichtigste Minute meines Lebens. Ich sag's dir ganz ehrlich, das ist ganz, ganz wichtig. Aber ich glaube, gerade weil wir Geschwister sind, da fliegen genau 1 Sekunde die Fetzen und dann passt schon wieder.
3: Also auch wenn es knallt, danach hat man sich wieder lieb. Letzte Frage noch. Ihr seid jetzt 2/3 von Drillingen. Das 3. Drittel geht wo um?
4: Der 3. Drittel geht in Salzburg um. Der schneidet Filme im Red Bull Media House, aber macht natürlich auch unser Social Media Content. Sprich, wir haben den gleich mit einbezogen.
3: Dass wir ihn auch mitnehmen, schicken wir ihm jetzt nochmal schöne Grüße.
4: Tim, schöne Grüße an dich.
1: Tim, grüß ihn raus. Mal alle krachen.
0: Oh. Ist das nett. Ha, das ist Geschwisterliebe. Das Haumlokal Onirik in der Innsbrucker Bürgerstraße hat also Großes vor. Ben und Nadine visieren die 5. Haube und sogar einen Stern an. Live-Radio drückt natürlich fest die Daumen.

0: Live-Radio 741 am Montag. Guten Morgen. So, und die ganz, ganz heiße Phase gerade für circa 3800 Maturanten bei uns da in Tirol. Heute steht nämlich die schriftliche Mathe-Matura an.
1: Und viele, viele fiebern damit. Oma, Opa, Freunde, Geschwister, Gotis, Papas und natürlich auch die Mamas. Mama Alexandra aus Oberpafos.
2: Der Adam, mein Sohn, hat heute Mathe-Matura und ich möchte ihm ganz viel Glück wünschen. Adam, du schaffst es. Alles Gute.
0: Jawohl, auf geht's Adam und natürlich auch alle anderen. Ganz Tirol schickt euch jetzt viel Energie und Glück. Um 8 Uhr geht's ja los. Motivierende Beats jetzt von Ed Sheeran.
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12: Einen wunderschönen guten Morgen am Montag. Hier ist für euch das Tirolwetter bei Live-Radio mit Lea Singer und die Eisheiligen haben das Sagen.
13: Heute schon leichte Abkühlung, maximal 19 Grad. Aktuell messen wir 9 Grad in Reute und in Achenkirch, in Innsbruck 13. Im Laufe des Tages zieht es immer mehr zu. Ein paar Regenspritzer gibt es jetzt schon in Osttirol. Vor allem am Nachmittag wird es dann verbreitet nass. Lokal kann es da gewittrige Schauer auch mit großen Regenmengen geben. Die Live-Radio-Vorschau zeigt, morgen am Dienstag, da wird es richtig kühl, maximal nur mehr 11 Grad, in der Nacht auf Mittwoch teils auch frostig. Morgen regnet es auch immer wieder bzw. schneit. Erste Flocken können da schon oberhalb von 1000 Metern fallen. Übermorgen Mittwoch langsam wieder ein bisschen wärmer, bis zu 18 Grad und auch mehr Sonne.
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12: Viele in Tirol haben heute vielleicht einen Muskelkater, der sich richtig gut anfühlt, Sandy Leich.
15: Hunderte Tiroler haben gestern beim Wings for Life World Run mitgemacht. Dabei laufen ja Menschen auf der ganzen Welt, um Spenden für die Rückenmarksforschung zu sammeln. Weltweit waren heuer über 346.000 Menschen mit dabei. Das ist Rekord. Gleich wie auch die Spendensumme von über 9 Millionen Euro.
12: Wow, es ist gleich 5 vor 8.
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16: mit Michael Scheder. Die zweite Woche der Zentralmatura startet heute mit Mathematik. Ein Angstfach für viele, oft weil sie es unbewusst schon als Kind vermittelt bekommen, sagt Bildungspsychologin Christiane Spiel.
17: Am Beginn würden die Kinder das eigentlich recht gut können, die meisten natürlich. Während wenn ich dann dauernd höre, wie schwer es ist und ich einmal versage, dann rede ich mir eben ein, ich bin zu dumm und die Konsequenz ist, dass ich nichts lerne, oder wenig. Denn wenn ich zu dumm bin, wirkt das Lernen ohnehin nicht. Und da kommt man in einen negativen Kreislauf.
16: Dabei sind die österreichischen Schülerinnen und Schüler in Mathe ganz gut aufgestellt. Im letzten PISA-Test waren sie besser als der EU-Schnitt. Viele sehen aber nicht, wo ihnen Mathe im echten Leben helfen könnte. Genau das sollten Lehrerinnen und Lehrer versuchen zu vermitteln. Bundespräsident Alexander Van der Bellen fährt zu Wochenbeginn gleich zweimal in die Slowakei. Heute absolviert er einen bilateralen Besuch bei seinem Amtskollegen Peter Pellegrini. Morgen nimmt er dann am jährlichen Dreiertreffen mit Pellegrini und dem tschechischen Präsidenten Peter Pavel im sogenannten Slavkov-Format teil. Österreich übernimmt im Juli für ein Jahr den Vorsitz in dieser Zusammenarbeit. Die letzten Evakuierungsflüge rund um den Ausbruch des Hunter-Virus auf einem Kreuzfahrtschiff wird es heute geben. Bis zum Nachmittag sollen die letzten Flüge mit 6 Menschen Richtung Australien und 18 Menschen Richtung Niederlande von der Kanareninsel Teneriffa aus abheben, sagt das spanische Gesundheitsministerium. Bisher sind bei der Aktion 94 Passagiere von Bord geholt worden. Reisende, die in Italien unterwegs sind, könnten heute von Flugausfällen betroffen sein. Die Gewerkschaften haben Streiks im Transportsektor angekündigt. Betroffen sind vorwiegend Flüge von EasyJet, aber auch ITA Airways kündigt an, dass 40% der Flüge ausfallen. Die Beschäftigten streiken von 10 bis 18 Uhr. Passagiere sollten ihren Flugstatus vorher online checken. Sie können kostenlos umbuchen.
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13: A13 Brenner Autobahn, Brenner Richtung Innsbruck, zwischen dem Brenner und Matheisteinach 10 Minuten mehr wegen Überlastung. Auch auf der A12 Inntal Autobahn dauert es länger, Landeck Richtung Innsbruck zwischen Ziel Ost und Kranebitten 5 bis 10 Minuten plus im Frühverkehr. B169 Zillertalstraße, talauswärts wegen des gesperrten Brettfalltunnels über die Umleitungsstrecke durch Straße 10 Minuten plus im Frühverkehr. Und gesperrt wegen Arbeiten die B180 Reschenstraße zwischen Pfunds und Nauders bei der Kanzelgalerie. Ausweichen geht hier nur über die Schweiz und Martina. Bis Mittwoch ist die Straße täglich von 7:30 bis 18 Uhr gesperrt mit einer Mittagsöffnung von 12.30 Uhr bis 13.30 Uhr. Ab Mittwochabend aufs lange Wochenende ist die Straße dafür aber wieder zweispurig offen. Staus und Blitzer immer gern weitergeben 05 12 20 80 85.
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13: Einen wunderbaren Montagmorgen.
12: Neue Woche, neue Runde bei Stadtland irgendetwas. Wer von euch schafft denn in 30 Sekunden am meisten Begriffe? Unsere Kandidatin da im Studio ist die Sabrina aus Polling. Wir spielen gleich in 6 Minuten.

0: Montag in der Früh, gleich 7:05. Guten Morgen.
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0: Rekord bis dato waren 10 Begriffe. Jetzt neue Woche. Wir starten wieder clear, also bei 0. Mal schauen, wer bis Freitag diesmal am meisten schafft. Unsere Kandidatin heute ist die Sabrina Lengauer-Stocknaus-Polling. Sabrina, guten Morgen.
2: Guten Morgen.
3: Servus.
0: Na, wie war's Wochenende?
2: Toll, ganz toll.
0: Stichwort toll. Muttertag.
3: Was habt ihr gemacht?
2: Wir sind mit der Familie frühstücken gegangen.
0: Schieren, wo war's?
2: Bibi Lotta im neuen Landhaus.
0: Na genial, hast die Mami verwöhnt und du bist hoffentlich auch verwöhnt worden.
2: Ich bin auch verwöhnt worden.
0: Ja, perfekt, so soll es sein. So, mir drücken da fest die Daumen, Sabrina. Die Lea gibt als deine Quizmasterin gerade noch den Buchstaben für heute.
3: Das R.
2: Was?
3: R wie Richard.
2: Okay.
0: Daumen sind festgedrückt. Hier starten jetzt für dich die schnellsten 30 Sekunden deines Lebens.
3: Eine Stadt.
2: Rom.
3: Land.
2: Rumänien.
3: Gemüse.
2: Radieschen.
3: Tiroler Berg.
2: Weiter.
3: Arbeitsplatz.
2: Weiter.
3: Im Badezimmer.
0: Und dann vergehen 30 Sekunden sowas von schnell, Sabrina.
2: Ja.
0: 3 habe ich jetzt zählt.
2: Auwe.
0: Nein, nichts auwe. Du, muss erst einmal jemand überbieten, den nächsten Tag.
2: Okay.
3: Sind diese Woche ja nur 4 Kandidaten, weil wir einen Feiertag haben, also das ist dann auch schon nochmal besser. Genau.
2: Okay.
0: Wer glaubt, mindestens 4 Begriffe zu schaffen, gleich anmelden auf liveradio.tirol. 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

0: Garantiert wird das ein beautiful day heute Montag bei uns in Tirol, 8.14 Uhr. Guten Morgen mit Live-Radio.
1: Guten Morgen.
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0: euch einen chilligen Start in den Montag mit Live-Radio 821. Guten Morgen.
1: Guten Morgen.
0: Warum jetzt wohl nicht nur viele Jugendliche, sondern auch viele Eltern bei uns in Tirol sehr nervös sind? Gleich im Tirol-Update um 8:55.
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0: Auf in den Montag, 8:55. Guten Morgen, hier ist das Tirolwetter bei Live-Radio mit Lea Singer und heute immer mehr Wolken.
13: Die Natur freut sich heute auch auf Regen, ein bisschen nass jetzt, teils schon in Osttirol. Am Nachmittag regnet es verbreitet, mit gewittrigen Schauern können da lokal auch ordentliche Regenmengen zusammenkommen. Aktuell messen wir 8 Grad in Nauders und 13 in Kössen und Innsbruck. Es werden noch bis zu 19 Grad heute. Die Live-Radio-Vorschau zeigt, die Eisheiligen machen dann morgen ihrem Namen alle Ehre. Es gibt maximal nur 11 Grad, ist da auch nass, teils schneit sogar ab 1000 Metern. Am Mittwoch wieder freundlicher, nur mal vereinzelt ein paar Tropfen und bis zu 18 Grad.
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2: Wichtiger Tag heute für viele Tiroler Schülerinnen und Schüler an die Leich.
3: In diesen Minuten beginnt die schriftliche Zentralmatura in Mathematik. Letzte Woche waren unter anderem schon Deutsch und Englisch dran. Nach der Mathematura heute werden diese Woche dann nochmal Sprachen geprüft. Morgen Spanisch, Slowenisch, Kroatisch und Ungarisch, übermorgen Italienisch. Den Abschluss macht es dann am Freitag Griechisch. Mit der geplanten Brenner-Demo am 30. Mai hat die Tiroler Wirtschaftskammer keine Freude. Die Totalsperre auf der Autobahn fordere die Tiroler Betriebe und die Mitarbeiter massiv. Tirol-Reporterin Beate Lehner.
4: Der Tiroler Handel zum Beispiel habe Bestellungen vorgezogen, was vor allem bei Produkten des täglichen Bedarfs nicht einfach sei. Die Tiroler Industrie sorgt sich um die Lieferketten. Jede Unterbrechung würde sich nachhaltig auswirken, heißt es. Und die Speditionen fürchten sich vor allem vor der Verkehrslage in Tirol am Montag und Dienstag nach der Brenner-Demo. Man habe Verständnis für die betroffene Bevölkerung im Wipptal. Ein Dauerinstrument dürften Blockaden aber nicht werden, heißt es aus der Wirtschaftskammer.
3: In Hopfgarten in Defrecken beschäftigt ein Hang momentan Geologen und Behörden. Am Samstagabend haben sich in Innerhopfgarten mehrere große Steine und Geröll gelöst und eine Holzhütte beschädigt. Für die Anrainer eines Wohnhauses in dem Bereich besteht derzeit keine Gefahr, meldet die Polizei nach einer Begehung gestern. Heute schauen sich Fachleute den Bereich erneut an. Und die Feuerwehren Kufstein und Lien sind jetzt noch besser ausgerüstet. Sie haben neue Fahrzeuge für Gefahrguteinsätze bekommen. Also zum Beispiel, wenn gefährliche Chemikalien im Spiel sind. Die neuen Fahrzeuge lösen Autos ab, die schon mehrere Jahrzehnte im Dienst waren. Am vergangenen Freitag sind sie feierlich übergeben worden. 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
5: Da geht's auf die B169 Zillertalstraße. Talauswärts her der Brettfalltunnel wegen Arbeiten gesperrt. Über die Ausweichstrecke dauert es 5 bis 10 Minuten länger. Und ein bisschen zwickt's im Frühverkehr auch noch im Stadtgebiet von Innsbruck. Da bei der Baustelle über den Südring ebenfalls 5 bis 10 Minuten dazu rechnen. Außerdem eine wichtige Info für alle Öffi-Fahrer in Innsbruck. Die Linie 6 fährt aktuell wegen technischen Störungen im Schienenersatzverkehr. Am besten checkt ihr da eure Verbindung online. Wir halten euch natürlich auf dem Laufenden. Staus und Blitzer immer gerne melden 0512 20 80 85. Gute Fahrt.
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2: Guten Morgen. Hi, guten Morgen. War das ein schöner Muttertag gestern?
5: Und wie sehr sich da die Tiroler Kids für die Mamas natürlich ins Zeug gelegt haben.
2: Fleißig.
5: Vielleicht fühlt ihr euch da auch gleich ein bisschen ertappt, weil wir waren ja da damals selber auch nicht besser. Was zum Schmunzeln gleich bei Bischa Tiroler in 6 Minuten.
2: Dazu gute Laune-Witz jetzt von Nico Santos.

0: Live-Radio Montag, 8:55, guten Morgen. Ah, wie schön, da gibt's heute viele neue Gemälde in Tirols Büros.
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2: Gestern war Muttertag und viele Mamas durften sich da wieder über herzzerreißende Geschenke ihrer Kinder freuen. Zum Beispiel mühevoll gekritzelte Zeichnungen.
3: Mei, ist das schön. Und was ist die Vogelscheichen da mit der gelben Stauden? Ja, das bin ja ich. Mei, lieb.
2: Oder selbstgereimte, literarisch hochwertige Gedichte.
3: Liebe Mama, ich lieb die, hab die gern. Und ich lieb die.
2: Besonders beliebt sind auch Gutscheine für kleine Arbeiten oder Freuden, die von den Mamas in der Regel, aber selten bis nie eingelöst werden. Deshalb ein Tipp an alle Mamas. Gutscheine unbedingt aufheben und dem Sprössling am besten vor die Nase halten, wenn er zwischen 13 und 16 hochpubertierend auf den Nerven herumtrampelt.
3: Du Matteo, ich hab da noch so ein paar Muttertagsgutscheine von dir gefunden. Zweimal Frühstück machen, Staubsaugen, Auto waschen und was ganz Spezielles. Die Modenschau und die Tanzvorführung, die du mir mit 6 versprochen hast, war halt auch noch offen. Mei, das war schön heute am Abend.
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0: so viele Läuferinnen und Läufer gestern in Tirol. Guten Morgen mit Live-Radio, gleich 8:45. Der Wings for Life World Run war und unsere liebe Lea ist ja bekanntlich eine fleißige Läuferin, war schon mit dabei.
1: Ja, genau. Also ein bisschen mitgelaufen, manchmal auch ein bisschen gegangen. Ja. Also da sind sicher welche, die viel weiter gelaufen sind.
0: Völlig wurscht, Hauptsache genau. Dabei sein.
1: Das ist nämlich das Coole beim Wings for Life Run. Also wir sind mit der Landjugend Zellrhein, haben uns zusammengetan mit ein paar Mädels und haben das gemeinsam gemacht und das ist einfach so ein cooler Spirit auch. Ja. Also wir sind durch Kempten gelaufen und alle Radlfahrer, die vorbeigefahren sind, haben gesagt, geht schon Mädels,
0: ja,
1: auf geht's. Viele andere Läufer haben wir auch getroffen und echt eine coole Sache, man weiß, man macht es für einen guten Zweck und wie es aufgebaut ist, spornt einen auch richtig an, wenn man dann sieht, ah, jetzt kommt das Catcher-Car, bei der App sieht man ja, wie weit man gelaufen ist. Cool. Kann ich nur empfehlen.
0: Nach wie vielen Kilometern bist du eingeholt worden vom K?
1: Gut 7 Kilometer
0: sind es gewesen. Ja, das ist ja sensationell. Falls ihr jetzt auch gerade eine Runde am Laufen seid, dann gibt es in der Live-Radio Tirol-App am Handy jetzt motivierenden Pop von Kamratz.

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12: Einen wunderschönen guten Morgen am Montag. Hier ist für euch das Tirolwetter bei Live-Radio mit Lea Singer. Also mich freut's besonders, heute kommt endlich der lang ersehnte Regen.
13: Da werden einmal die ganzen Pollen aus der Luft gewaschen. Vor allem am Nachmittag wird es dann im ganzen Land nass. Teils kann es gewittrige Schauer geben und da kommt dann ordentlich Regen zusammen. Die Temperaturen heute schon etwas kühler als zuletzt, maximal bis zu 19 Grad werden es. Derzeit messen wir zum Beispiel in Landeck 11 Grad, in Innsbruck und auch in Kitzbühel sind 13. Die Live-Radio-Vorschau zeigt deutlich kühler morgen, maximal nur 11 Grad. Da spüren wir die Eisheiligen ordentlich. Es wird auch da nass und schneit sogar. Oberhalb von 1000 Meter sind die ersten Flocken möglich. Übermorgen Mittwoch schon wieder trockener und freundlicher bei bis zu 18 Grad.
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13: Es ist 8:55.
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15: Mit Michael Scheder. Zehntausende Maturantinnen und Maturanten sitzen heute bei der Mathematik-Zentralmatura. Für viele das Angstfach überhaupt. Dabei hat diese Angst vor dem Fach oft nichts mit den Zahlen oder Formeln zu tun, erklärt uns Bildungspsychologin Christiane Spiel.
16: Das eine ist, dass die Lehrerinnen und Lehrer wissen müssen, wo die Kinder Schwierigkeiten haben. Ein gutes Beispiel sind Textaufgaben. Sie können oft die Regeln, wie man es ausrechnet, aber haben Schwierigkeiten, das bei einer Textaufgabe umzulegen. Daher muss man das besonders besprechen, weil das nicht direkt um Mathematik geht.
15: Angst nehmen statt Angst machen ist auch der Tipp an die Eltern. Die heimischen Schüler sind grundsätzlich nämlich ganz gut in Mathe und waren beim letzten PISA-Test besser als der EU-Schnitt. Bombendrohung gestern Abend am Flughafen in Linz. Der Täter hat angerufen und die Bombe angekündigt. Die Polizei hat den Flughafen geräumt und mit Sprengstoffspürhunden durchsucht. Es ist aber keine Bombe aufgetaucht. Wer hinter der Drohung steckt, ist noch nicht bekannt. Nachdem es weiterhin keine Lösung im Iran-Krieg gibt, wird Öl wieder teurer. Weder die USA noch der Iran wollen auf die Forderungen der Gegenpartei einsteigen. Das hat den Ölpreis wieder auf über 100 Dollar pro Fass steigen lassen. Letzte Woche waren es mit den Hoffnungen auf einen dauerhaften Frieden deutlich unter 100 Dollar. Popstar Dua Lipa hat den Elektronikkonzern Samsung auf Schadenersatz in Höhe von knapp 13 Millionen Euro verklagt. Der Rechtsstreit dreht sich um die Benutzung eines Fotos der Sängerin auf der Verpackung von Fernsehern. Dua Lipa wirft dem Konzern vor, ohne ihre Zustimmung und ohne dafür zu bezahlen, dieses Foto für ihre Werbezwecke benutzt zu haben.
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13: Achtung, ein Unfall ist passiert auf der A12 Interlautobahn Innsbruck Richtung Landeck zwischen Imst und Mils-Schönewies. Und hier kommt ihr aktuell zwar an der Unfallstelle vorbei, es staut sich allerdings zurück ab Imst-Pitztal. Dauert 5 bis 10 Minuten länger, Tendenz steigend. Wir halten euch hier natürlich auf dem Laufenden. Und eine wichtige Info auch für alle Öffi-Fahrer in Innsbruck. Die Linie 6 fährt aktuell nur im Schienenersatzverkehr, weil es technische Probleme gibt. Wir halten euch natürlich auch da am Laufenden. Ihr checkt eure Verbindung in der Zwischenzeit am besten online. Und hier noch die neuesten Blitzer für Tirol. Die gibt es nur bei uns auf Live-Radio. Kommen direkt von euch in Innsbruck. Amras in der Philippine-Welser Straße wird der 30er kontrolliert, wo es weitergeht zum Dez. Vielen Dank, Peter, für die Info. Staus und Blitzer auch gern melden. 0512 20 80 85.
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12: Einen wunderschönen guten Morgen.
13: Einen Montag.
12: Feiti und Lea da. Die Spice Girls geben gleich Gas mit Wannabe. Dazu für alle, die am kommenden langen Wochenende vielleicht ihr Gardasee fahren. Ein bisschen Vorfreude mit Eros Ramazzotti. Und los geht's jetzt mit Aqua und Barbie Girl.
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6: Schönen guten Morgen am Montag, gleich 9:35. Hier ist für euch das Tirolwetter bei Live-Radio mit Lea Singer und heute werden endlich einmal die Pollen aus der Luft gewaschen.
7: Von Süden her an der Grenze zu Italien sind jetzt schon die ersten Schauer dabei. Vor allem am Nachmittag regnet es dann häufig, teils gibt es auch gewittrige Schauer mit lokal großen Regenmengen. Dazu heute maximal 19 Grad, aktuell messen wir in Schmirn und auch in Tannheim 10, in Innsbruck 15 Grad. Die Live-Radio-Vorschau zeigt, morgen bringen die Eisheiligen richtig Abkühlung, maximal nur mehr 11 Grad, auch da ist es teils nass und schneit sogar oberhalb von 1000 Metern die ersten Flocken. Übermorgen Mittwoch wieder freundlicher, nur mehr vereinzelt nass und bis zu 18 Grad.
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6: Teurer Spaß auf der Inntal-Autobahn an die Laich.
8: In Innsbruck zieht die Polizei gestern am späten Abend einen Raser aus dem Verkehr. Der 20-Jährige wird auf der Autobahn mit 192 km/h statt der erlaubten 100 geblitzt. Die Autobahnpolizei Schönberg hält ihn an und nimmt ihm noch an Ort und Stelle Führerschein und Auto ab. Jetzt setzt es eine Anzeige. Diese Woche kommen in Tirol rund 15.000 Schützen, Musikanten, Marketenderinnen und mehr zusammen. Am Wochenende ist das große Alpenregionstreffen am Innsbrucker Bergisel geplant. Tirol-Reporterin Beate Lehner.
9: Die Teilnehmer kommen dafür aus ganz Tirol, Südtirol und Bayern nach Innsbruck. Miteinander für unsere Heimat, so das Motto des Treffens. Am Samstag startet das Treffen mit einem landesüblichen Empfang am Landhausplatz. Am Sonntag geht's am Bergisel weiter. Ab 12.30 Uhr gibt es dann einen Festmarsch vom Bergisel durch die Innenstadt bis zum Rennweg. Entsprechend werden mehrere Straßen in der Stadt am Sonntag vorübergehend gesperrt sein.
8: Und Eishockey, die Innsbrucker Haie haben einen neuen Torhüter. Der HC Tiwag Innsbruck hat den Kanadier Sam Harvey nach Tirol geholt. Er hat davor schon bei den Foxes in Bozen gespielt. 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
7: Da schauen wir wieder zur Unfallstelle auf der A12 Inntal-Autobahn Innsbruck Richtung Landeck zwischen Imstau und Mils-Schönwies. Da kommt ihr jetzt wieder gut an der Unfallstelle vorbei. Die Unfallfahrzeuge stehen am Pannenstreifen, plant hier nur mehr maximal 5 Minuten mehr.

0: ein. Staus und Blitzer, immer gerne melden 0512 20 80 85. Kommt gut ans Ziel.
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0: Liebe Autofahrer, bitte nicht zu schnell. Hier die neuesten Blitzer für Tirol nur bei uns auf Live-Radio. Auf der B171 Tiroler Straße in Kundl in St. Leonhard bei der Kirche wird in Richtung Radfeld kontrolliert. Vielen Dank, Eva, für die Info.
1: Wie sehr fliegen eigentlich die Felsen, wenn zwei Geschwister ein Top-Haubenlokal führen? Die Nadine und der Ben sind die neuen Chefs im Und dass man es austauscht, ist nämlich so ein schöner Name, Onirik in Innsbruck. Und unser Phil, der checkt jetzt einmal, was das Restaurant so drauf hat.
2: Phil unterwegs, bei euch in Tirol.
3: Hi, servus. Ja, ich stehe da jetzt genau in der Küche mit der Nadine und dem Ben. Hi, servus.
4: Servus, Philipp, hallo.
3: Jetzt sind wir da in der Küche und ich selber, ich kenne mich ja da recht wenig aus. Hauben, Sterne, was auch immer es da so gibt. Wo seid ihr jetzt? Wo wollt ihr hin?
4: Wir haben jetzt gerade 4 Hauben und natürlich... Also Ziel ist ganz groß und ganz klar ein Stern und vielleicht sogar die 5. Haube. Schauen wir mal, was kommt.
3: Klingt beachtlich, jetzt, dass ich mich da auskenne, weil für mich die beste Köchin der Welt ist meine Mama. Was macht ihr jetzt anders? Was läuft bei euch anders?
5: Also bei uns ist es so, wir schauen es für Gerichte, die wir kennen, die man generell kennt, wie ein Germknödel, dass wir es im Onirik-Stil zu präsentieren sozusagen.
3: Sehr schön und auch sehr familiär, nämlich bei euch, ihr beide seid quasi 2/3 von Drillingen. Und jetzt würde mich interessieren, weil ich weiß, wie es unter Geschwistern oft knistern und krachen kann. Jetzt bist du, Nadine, die Restaurantleiterin, du bist der Küchenchef. Wie sehr können da die Fetzen fliegen zwischen euch beiden?
4: Ja, da wir Geschwister sind, klar. Meine Schwester ist 1 Minute älter als ich.
3: Das bist du also die Große?
5: Ja, das ist die wichtigste Minute meines Lebens. Ich sag's dir ganz ehrlich, das ist ganz, ganz wichtig. Aber ich glaube, gerade weil wir Geschwister sind, da fliegen genau 1 Sekunde die Fetzen und dann passt schon wieder.
3: Also auch wenn es knallt, danach hat man sich wieder lieb. Letzte Frage noch. Ihr seid jetzt 2/3 von Drillingen. Das 3. Drittel geht wo um?
4: Das 3. Drittel geht in Salzburg um. Der schneidet Filme im Red Bull Media House, aber macht natürlich auch unser Social Media Content. Sprich, wir haben den gleich mit einbezogen.
3: Dass wir ihn auch mitnehmen, schicken wir ihm jetzt nochmal schöne Grüße.
4: Tim, schöne Grüße an dich.
5: Tim, grüße ihn raus. Mal alle krachen.
1: Oh, wie lieb. Das ist Geschwisterliebe. Das Haublokal Onirik in der Innsbrucker Bürgerstraße hat also richtig Großes vor. Der Ben und die Nadine visieren die 5. Haube und sogar einen Stern an. Viel Glück wünscht Live-Radio.

0: Das war schon wieder eure Live-Radio-Frühstart am Montag. Veite und Lea sind raus. Lederholze jetzt im Studio.
1: Ja, hallo.
2: Und wir haben zusammen ein feines Wochenende gehabt. Gell? Wir waren Alexander Eder-Konzert.
0: Wie viel Zeit hast du jetzt vor?
1: Es war eine lange Nacht. Ich war um 3:30 im Bett am Samstag.
2: Das Konzert war lässig und ein bisschen Ratschen danach mit Alex.
1: Genau, ja, das war auch.
0: Ja, schau, wie sie strahlen, Herzen in die Augen immer.
1: Ja, nein, das war sehr lang, aber... Umso mehr Motivation gibt es jetzt dann gleich bei mir bei Live Radio at Work. Wir haben eine wahnsinnig coole Playlist.
0: Mega. Absehen.
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1: Das Tirolwetter bei Live-Radio mit Lea Singer. Es wird heute immer nasser.
2: Jetzt ziehen schon einige Regenschauer von Süden und Westen her ins Land. Im Außerfern und an der Grenze zu Italien regnet es immer wieder. Am Nachmittag dann verbreitet nass im ganzen Land, teils auch gewittrige Schauer, wo es anständig regnen kann. Das heute bei maximal 19 Grad. Aktuell messen wir 9 Grad in Holzgau. In Innsbruck und in Kitzbühel sind es 14. Die Live-Radio-Vorschau zeigt, der Dienstagmorgen bringt Abkühlung. Die Eisheiligen haben das Sagen, maximal 9 Grad. Auch da ist es nass, teils Schneeflocken bis auf 1000 Meter runter. Übermorgen am Mittwoch schon wieder freundlicher, nur mehr vereinzelt nass und es gibt bis zu 18 Grad.
1: 5 vor 10.
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14: Mit Michael Schäder. Pünktlich zu den Eisheiligen in dieser Woche kommt auch der Wetterumschwung. Regen, deutlich niedrigere Temperaturen und sogar Schnee sind dabei. Das kommt bei der extremen Trockenheit, die wir seit Wochen haben, wie gerufen, sagt UbiMed-Wetterforscher Steffen Dietz.
15: Tatsächlich hilft diese Wetterlage, die Trockenheit zumindest zu senken. Es ist jetzt nicht so, dass die Trockenheit komplett oder das Niederschlagsdefizit komplett ausgeglichen werden kann, aber regional zeichnen sich doch größere Regenmengen ab und insofern ist das auf jeden Fall eine Linderung der Situation. Die Bauern können etwas aufatmen und auch die Waldbrandsituation wird dadurch doch deutlicher entschärft.
14: Während der Nacht sinkt die Schneefallgrenze sogar auf unter 1000 Meter. Die Machthaber im Iran haben den US-Vorschlag für ein Ende des Krieges zurückgewiesen. Die Iraner wollen dagegen im eigenen Vorschlag, dass neben einem Ende des Krieges die USA Entschädigung für die Angriffe zahlen. Außerdem sollen sie die Kontrolle über die Schifffahrtsstraße von Hormuz behalten und noch andere Dinge. Für US-Präsident Donald Trump ist das inakzeptabel. Im Mordprozess um einen erschossenen Einbrecher in Salzburg-Nigl wird heute das Urteil erwartet. Ein 66 Jahre alter Salzburger soll vergangenes Jahr einen Einbrecher in den Hinterkopf geschossen haben. Aus Notwehr, wie er sagt. Die Staatsanwaltschaft wirft ihm allerdings Mord vor. Er ist seit Oktober 25 in U-Haft. In Norwegen hat ein 6-Jähriger eine faszinierende Entdeckung gemacht. Der Bub hat bei einem Schulausflug zu einem Bauernhof nördlich von Oslo auf einem Feld ein Wikingerschwert gefunden. Es dürfte weit über 1000 Jahre alt sein. Das historische Relikt kommt jetzt in ein Museum nach Oslo.
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1: Alles gut, Staus und Blitzer bitte melden 0512 20 80 85. Gute Fahrt!
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1: Hallo, müde Gesichter noch im Büro. Der zweite Kaffee wirkt langsam. Klassisch Montag, aber immerhin kurze Arbeitswoche. Und jetzt ziehen wir euch mal rein in den Vormittag mit 4 am Stück Coldplay, Holly Humberstone, Avicii und Sabrina Carpenter. Auf geht's!

0: 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Schönen Vormittag mit Live-Radio, diese Woche wird's ernst.
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0: Song Contest am Samstag in Wien und ich habe immer das Gefühl, es ist eine 50-50-Geschichte. Viele Tiroler sind absolute Fans und schon ganz aufgeregt und die anderen sind froh, wenn es wieder um ist. Für alle, die schauen möchten, kurzer Programmcheck. Morgen Dienstag und am Donnerstag finden schon die beiden Semifinale statt. Österreich ist ja heuer sowieso fix dabei, weil wir letztes Jahr gewonnen haben. Das große Finale steigt dann am Samstag ab 21 Uhr. Und egal, ob man ihn hasst oder liebt, den Eurovision Song Contest, wir sind auf jeden Fall gespannt, ob es auch heuer wieder heißt.
2: 12 points go to Austria.
3: Austria, 12 points. L'Autriche, 12 points.

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4: Um 10:35 Erfolg für die Innsbrucker Polizei an die Laich.
5: Gestern Abend hat die Polizei einen Drogendeal verhindert. Dank eines telefonischen Hinweises erwischen die Beamten einen Dealer und einen Käufer auf frischer Tat. Beim Dealer stellen die Polizisten Kokain und mehrere hundert Euro Bargeld sicher. Sowohl Händler als auch Käufer werden jetzt angezeigt. Gute Nachrichten kommen heute aus der Innsbrucker Klinik. Ein 16-Jähriger ist nach einem schweren Unfall am Wehrberg jetzt außer Lebensgefahr. Der Jugendliche ist am Samstag von einem Auto erfasst und lebensbedrohlich verletzt worden. Seither liegt er in Innsbruck auf der Intensivstation. Mittlerweile ist sein Zustand aber stabil, heißt es heute aus der Klinik. Und grünes Licht ab heute wieder am Handenjoch. Die Wintersperre ist vorbei. Am Nachmittag geht die Straße vom Inn ins Lechtal wieder auf. Tirol-Reporterin Eva Hausberger.
6: Die aufwendigen Räumungs- und Sicherungsarbeiten sind abgeschlossen. Seit März waren Mitarbeiter der Straßenmeisterei mit schwerem Gerät im Einsatz. Sie haben rund 1100 Arbeitsstunden damit verbracht, die Straße wieder in einen sicheren Zustand zu bringen. Heute um 16 Uhr wird die Handenjochstraße nun wieder für den Verkehr freigegeben.
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4: Da gibt es einen Staupunkt im Moment in Innsbruck bei der Baustelle im Bereich Grasmeierkreuzung. Richtung Tivoli dauert es 5 Minuten länger. Staus und Blitzer jederzeit melden unter 0512 20 80 85.
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0: Das ist der Montagvormittag mit Live-Radio at Work. Tischkalender einmal umblättern, neue Woche, neue Termine und vielleicht ja auch noch der ein oder andere freie Platz. Dafür haben wir jetzt wieder was.
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9: Hier ist das Tirolwetter bei Live Radio mit Lena Holzer. Ein wechselhafter Wochenstart heute. Es wird jetzt immer nasser. Da regnet es zum Beispiel schon im Außerfern bei 12 Grad in Reute. In Innsbruck und in Schwaz noch trocken. Wir messen 16 Grad und bis zu 19 gehen sich heute noch aus. Im Laufe des Tages wird es dann verbreitet im ganzen Land nass. Teils fallen die Schauer sogar kräftig aus. Die Live-Radio-Vorschau morgen Dienstag frisch, dazu gibt es auch Regen, der wird im Laufe des Tages morgen aber weniger, dazu gehen sich maximal 11 Grad aus. Der Mittwoch dann bei Sonne und Wolken im Mix eine Spur wärmer bis zu 18 Grad. Es ist 5 vor 11.
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10: Mit Michael Schäder. Seit Jahresbeginn gibt es kostenfreie Kassenplätze für klinisch-psychologische Behandlungen. Vermittelt werden sie von der Plattform PsyHelp, die jetzt eine erste Bilanz gezogen hat. Bis jetzt haben sich schon 6.500 Menschen angemeldet und allein in den vergangenen drei Wochen sind 2.000 Behandlungsplätze vermittelt worden. Für Gesundheitsministerin Corinna Schumann ist die psychologische Behandlung auf Kasse ein wichtiger Schritt.
11: Psychische Gesundheit ist keine Privatsache, einige weniger, sie betrifft uns alle. Und eines möchte ich heute ganz deutlich sagen. Es darf in Österreich nicht vom Einkommen abhängig sein, ob jemand psychologische Hilfe bekommt oder nicht.
10: Am häufigsten wenden sich Menschen mit Angststörungen oder depressiven Erkrankungen an die Plattform. Fast 2/3 der Anmeldungen kommen von Frauen. Großbritannien und Frankreich richten morgen ein virtuelles Treffen von Verteidigungsministern aus. Dabei geht es darum, wie man dafür sorgen kann, dass Schiffe wieder sicher durch die Straße von Hormuz fahren können. Das ist wichtig, weil 20% des weltweiten Ölhandels dort durch müssen. Über 40 Nationen sind bei dem Treffen dabei. Die Evakuierung des von einem Hunter-Virus-Ausbruch betroffenen Kreuzfahrtschiffs vor der spanischen Insel Teneriffa steht vor dem Abschluss. Am Nachmittag sollen die beiden letzten Flüge Richtung Australien und Niederlande starten. Popstar Dua Lipa hat den Elektronikkonzern Samsung auf Schadenersatz in Höhe von knapp 13 Millionen Euro verklagt. Der Rechtsstreit dreht sich um die Benutzung eines Fotos der Sängerin auf der Verpackung von Fernsehern. Dua Lipa wirft dem Konzern vor, ohne ihre Zustimmung und ohne dafür zu bezahlen, dieses Foto für ihre Werbezwecke benutzt zu haben.
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9: 5 Minuten länger dauert es in Innsbruck im Baustellenbereich bei der Grasmayer-Kreuzung Richtung Tivoli. Ansonsten alles gut. Staus und Blitzer bitte melden 0512 20 80 85. Gute Fahrt.
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9: Warum unser Papst Leo im Internet gerade viral geht. Es ist super, wir schauen es uns gleich an bei Hashtag heute. Die bunten Meldungen des Tages, davor gibt es 4 am Stück. Man at Work, Nico Santos, die Imagine Dragons und Olivia Dean.

0: Montagvormittag, 10 nach 11.
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0: Papst Leo geht im Internet gerade unfreiwillig viral mit einem 18 Jahre alten Foto an die Leiche.
2: Grund ist nämlich die modische Schuhwahl des Papstes, der damals natürlich noch nicht Papst war. Man sieht ihn im kirchlichen Gewand und unter der Robe blitzen modische Nike-Sneaker hervor.
0: Sehr cool.
2: Im Internet wird Leo dafür gefeiert, für Nike sicher eine tolle Gratiswerbung, unbeabsichtigt natürlich. Das Bild stammt übrigens aus einem Dokumentarfilm und zeigt Leo damals noch als Augustinerprior am Weltjugendtag 2008.
0: Das ist ein Highlight für Musikfans, quasi eine halbe Beatles-Wiedervereinigung.
2: Richtig cool. Paul McCartney gemeinsam mit Ringo Starr. Die beiden Ex-Beatles sind bald wieder gemeinsam zu hören. Oh. McCartney bringt nämlich Ende Mai ein neues Soloalbum raus, The Boys of Dungeon Lane. Und auf einem der Songs hat Ringo Starr mitgewirkt. In den legendären Abbey Road Studios hat Paul McCartney das Album jetzt schon in einem exklusiven Event präsentiert. Veröffentlicht wird es dann am 29. Mai.
0: Wir sind gespannt. Und was ist denn das bitte für eine irre Aktion?
2: Da kriegt man Muskelkater und Schweißausbrüche beim dran denken. Der deutsche Extremsportler Arda Saci läuft 600 Kilometer, zum Teil durch die Wüste, in 5 Tagen. Vom kalifornischen Death Valley bis zum Santa Monica Pier in Los Angeles. Tausende Fans haben die Aktion im Stream verfolgt. Gestern Nachmittag Ortszeit ist er dann nach 123 Stunden Lauf angekommen.
0: Wahnsinn.
2: Hat dazwischen nur kurze Schlafstopps eingelegt. Wirklich irre Leistung. Hut ab, sein eigentliches Ziel hat er damit zwar verfehlt. Er wollte es nämlich in 96 Stunden schaffen, da war er aber leider erst unter Anführungszeichen bei knapp 460 Kilometern, aber das sind schon trotzdem noch richtig, richtig unglaubliche Zahlen.
0: Das ist verrückt, also ich bin froh, wenn ich 7 Kilometer schaffe.
2: Ja, man muss klein anfangen.
0: Ja.
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13: Um 11:35 über den Brenner ist immer mehr los. Andi Laich.
14: In den ersten vier Monaten des laufenden Jahres hat der Verkehr schon um knapp 2,5% zugenommen. Das sind über 4 Millionen Fahrzeuge, berichtet heute die Tiroler Tageszeitung. Für Transitgegner ein Argument mehr für die geplante Autobahnblockade samt Demo am 30. Mai. Keine Freude damit hat dagegen die Tiroler Wirtschaftskammer. Viele Tiroler Betriebe hätten etwa Bestellungen vorziehen müssen. Im Zillertal ermittelt die Polizei rund um mutmaßliche Nazi-Parolen rund ums Gauderfest. Die sollen mehrere Personen schon auf der Anreise zum Fest in der Zillertalbahn gegrölt haben. Am Fest soll es dann weitere antisemitische und rassistische Parolen gegeben haben, schreibt der Standard mit Verweis auf Zeugen. Die Polizei geht den Vorfällen jetzt nach. Und noch eine Info für Innsbrucker Öffi-Nutzer. Das IVB-Kundencenter in der Steinerstraße bleibt am kommenden Freitag am Fenstertag geschlossen. Die Verkehrsbetriebe nutzen den Fenstertag für Umbauarbeiten. 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
13: A13 Brenner Autobahn Innsbruck Richtung Brenner im Baustellenbereich bei der Luegbrücke plus 15 Minuten. In Innsbruck dauert es länger bei der Baustelle im Bereich Grasmeier Kreuzung Richtung Tivoli 5 bis 10 Minuten plus. Und bitte nicht so schnell die neuesten Blitzer tirolweit, nur hier bei uns auf Live-Radio. Da wird geblitzt beim Sonnenburger Hof, Fahrt Richtung Innsbruck. Danke dir, Jürgen. Eure Staus und Blitzer gerne melden 0512 20 80 85. Gute Fahrt.
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0: Innsbruck tröpfelt, die Regenschirme werden aufgespannt und ihr hört Live Radio at Work. Gleich gibt's was Entspanntes von Taylor Swift für diesen grauen Montag. Davor noch der Blick auf morgen zu Feiti und Lea.
1: Ist schon Luxus die Woche wieder, gell? Donnerstag, Feiertag. Hi, die Lea und der Feiti, da eure Live-Radio-Frühstarter.
2: Wir hoffen, ihr seid gut reingestartet in die neue Woche und mit Dackelblick nochmal glimpflich davongekommen. Warum Hündin Anneliese aus Imst nach einer Verkehrskontrolle Vorladung bei der Polizei bekommen hat, das hört ihr morgen früh bei uns. Und das ist auch eine ganz, ganz wichtige Info für alle Hundebesitzer. Also unbedingt einschalten.
1: 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Das bedeutet, die Chance steigt rapide, dass ihr Wochensiegerin oder Wochensieger werdet. Sabrina aus Polling führt mit 3 Antworten. Das bedeutet, ihr braucht jetzt nur mal 4, um in Führung zu gehen. 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
15: Feinen Montagmittag. Die ersten Regentropfen fallen jetzt auch vor unserem Studiofenster in Innsbruck. Die werden heute auch nicht mehr weniger.

0: Im Laufe des Tages wird es im ganzen Land noch nass. Die Schauer können teils auch richtig kräftig ausfallen. Im Inntal ist dazu auch leicht windig. Aktuell messen wir in Innsbruck oder auch in Landeck 16 Grad, in Wörgl sind 17, maximal 19 Grad werden es heute noch. Die Live-Radio-Forscher zeigt, morgen am Dienstag wird es dann kalt und auch wieder nass. Erst am Nachmittag trocknet es langsam auf. Die Temperaturen erreichen auch nur maximal 11 Grad. Der Mittwoch dann schon wieder milder. Bei einem Mix aus Sonne und Wolken gehen sich bis zu 19 Grad aus.
1: Und jetzt gibt's die Infos zur Stunde. Es ist 5 vor 12.
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3: Mit Michael Scheder. Brandaus gibt es heute beim Waldbrand in Eisbach-Rhein nördlich von Graz. Nach 16 Tagen Dauereinsatz ist es heute Vormittag gelungen, den Brand endgültig zu löschen. Es war eine Herkulesaufgabe für die Einsatzkräfte, sagt Herbert Buchgraber vom Bereichsfeuerwehrverband Graz Umgebung.
4: Das ist ja nicht nur die Feuerwehr, zum Beispiel eine Bergrettung. Das waren Forstarbeiter, die da mitgeholfen haben. Das war das Rote Kreuz, Polizei etc. Wenn das Zusammenspiel sehr gut funktioniert, dann ist der Erfolg umso schneller erreichbar. Bei einer Fläche von 70 Hektar sprechen wir schon von einer Riesenfläche.
3: Anders die Situation beim Waldbrand in Kärntner Lesachtal, der vor fast 3 Wochen ausgebrochen ist. Da müssen die Feuerwehren noch immer Glutnester löschen. Die Feuerwehr hofft auf den angekündigten Regen. Bombendrohung gestern Abend am Flughafen in Linz. Der Täter hat angerufen und die Bombe angekündigt. Die Polizei hat den Flughafen geräumt und mit Sprengstoffspürhunden durchsucht. Es ist aber keine Bombe aufgetaucht. Wer hinter der Drohung steckt, ist noch nicht bekannt. Nachdem es weiterhin keine Lösung im Iran-Krieg gibt, wird Öl wieder teurer. Weder die USA noch der Iran wollen auf die Forderungen der Gegenpartei einsteigen. Das hat den Ölpreis wieder auf über 100 Dollar pro Fass steigen lassen. Letzte Woche waren es mit den Hoffnungen auf einen dauerhaften Frieden deutlich unter 100 Dollar. In Norwegen hat ein 6-Jähriger einen faszinierenden Fund gemacht. Der Bub hat bei einem Schulausflug zu einem Bauernhof nördlich von Oslo auf einem Feld ein Wikingerschwert gefunden, das über 1000 Jahre alt sein dürfte. Das historische Relikt kommt jetzt in ein Museum in Oslo.
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0: 2 Staupunkte gibt's aktuell. Wir starten auf der A13 Brenner Autobahn Innsbruck in Fahrtrichtung Brenner. Im Baustellenbereich bei der Lueckbrücke dauert's aktuell 15 Minuten länger. Und im Stadtgebiet von Innsbruck bei der Baustelle am Südring bei der Grasmeierkreuzung ein Plus von 5 Minuten in Fahrtrichtung Tivoli. Solltet ihr sonst noch was entdecken, Staus oder Blitzer, gerne an uns melden unter 0512 20 80 85.
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1: Laura, was gibt's heute zum Mittagessen?
0: Ah, ganz brav, heute ein Salat.
1: Viel zu gesund. Heute ist eigentlich der Iss-was-du-willst-Tag.
0: Ja, aber weißt du, Leni, ich iss eigentlich sonst jeden Tag, was ich will. Also hab ich mir gedacht, darf ich heute auch mal ein bisschen brav sein?
1: Heute dafür gesund. Naja, wir essen jeden Tag einfach, was wir wollen, oder?
0: Genau.
1: Und wir spielen jetzt in jedem Fall die Musik, die wir wollen. Shibuzi und Miles Smith. Ganz besonders für unsere Kollegen Andy Leich.

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1: Die aktuelle von
0: Jennifer Lopez. 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

0: Mahlzeit.
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0: Diese Woche in der Song Contest Edition und heute mit dem österreichischen Beitrag aus dem Jahr 2012. Die Track-Shitters aus Mühlviertel, für die damals nur eines gezählt hat, und zwar Vollgas.
2: Wenn du andere Teilnehmer manchmal anschaust, da schlaft der ein. Und das ist einfach das Traurige irgendwie. Und da muss der Song Contest weg. Also von diesem Einschlafniveau. Die stehen da. Und wir machen etwas anders. Wir sehen heute den Song Contest woanders.
0: Ja, sie haben es riskiert und was anderes gemacht.
2: Erster oder Letzter?
3: Erster oder Letzter. Es gibt nur zwei Optionen.
0: Auch damit hatten sie recht. Für den ESC, fürs Finale hat es leider nicht gereicht. Geworden ist es der letzte Platz im Halbfinale. Aber der Song ist trotzdem ein Highlight.
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8: Hier ist das Tirolwetter bei Live-Radio mit Laura Schön um 12:55. Die Regenschirme gehen jetzt zum Mittag auf und zu.
9: Ja, aktuell regnet es immer wieder mal stellenweise. Die Schauer breiten sich in den nächsten Stunden aber noch aufs ganze Land aus und teils kann es dann auch richtig kräftig regnen. Dazu gehen sich heute auch nur bis zu 19 Grad maximal aus. Aktuell messen wir 16 Grad in Innsbruck oder auch in Kössen und 18 Grad sind es jetzt in Lienz. Die Eisheiligen machen sich dann morgen so richtig bemerkbar. Das zeigt uns die Live-Radio-Vorschau. Es wird grau und nass, dazu auch frisch bei nur maximal 11 Grad morgen am Dienstag. Am Mittwoch dann schon wieder freundlicher. Sonne und Wolken wechseln sich ab und dazu gehen sich wieder bis zu 19 Grad aus.
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8: Es gibt gute Nachrichten nach einem schweren Unfall, Bertelina.
12: Ein 16-Jähriger ist nach einem Unfall am Wochenende in Wehrberg jetzt außer Lebensgefahr. Diese Info kommt heute aus der Innsbrucker Klinik. Der Jugendliche ist am Samstag von einem Auto erfasst und lebensgefährlich verletzt worden. Er wird seither auf der Intensivstation in Innsbruck betreut. Sein Zustand ist mittlerweile stabil, heißt es. Die Zukunft der Transportfirma Notecker ist weiter unklar. Nach der Pleite des Unternehmens mit Sitz in St. Ulrich am Pillersee hat es heute den ersten Gerichtstermin gegeben. Über 15 Millionen Euro an offenen Forderungen wurden dabei anerkannt. Das Unternehmen soll saniert werden. Ob das aufgeht, ist derzeit aber noch nicht sicher. Rund 400 Jobs sind von der Insolvenz betroffen. Und auf der Reschenstraße gibt es diese Woche wieder Straßensperren. Hintergrund sind die Bauarbeiten an der Kanzelgalerie. Von heute bis inklusive Mittwoch ist die Straße vormittags und nachmittags gesperrt mit kurzen Pausen um die Mittagszeit. Nächste Woche gibt es eine weitere Sperre für Sprengarbeiten. Der genaue Zeitpunkt ist aber wetterabhängig. 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
9: Nach wie vor einiges los auf der A13 Brenner-Autobahn. Brenner in Fahrtrichtung Innsbruck in Fahrtrichtung Brenner, pardon. Zwischen Steinach und der Baustelle auf der Luegbrücke dauert es bis zu einer halben Stunde länger aktuell. Im Stadtgebiet von Innsbruck zwickt es ein bisschen am Südring bei der Baustelle bei der Grasmeierkreuzung. Hier ein Plus von 5 Minuten in Fahrtrichtung Tivoli. Ansonsten aber läuft's. Wenn ihr noch was entdecken solltet, Staus oder Blitzer, gerne melden unter 0512 20 80 85. Danke und gute Fahrt.
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1: Hier ist das Tirolwetter bei Live-Radio mit Laura Schön. Die Natur freut sich heute über einen ordentlichen Schluck von oben.
2: Ja, dawohl. Der Nachmittag wird heute verbreitet nass. Stellenweise kann es auch richtig kräftig regnen. Also super für die trockene Natur aktuell. Dazu bleibt es heute aber eine Spur frischer als zuletzt. 14 Grad sind es jetzt aktuell in Imst, 16 in Innsbruck und am mildesten in Lienz bei 18 Grad. Die Live-Radio-Forscher zeigt, morgen Dienstag erreichen die Eisheiligen dann ihren Höhepunkt. Pankratius bringt morgen viel Regen und frische Temperaturen mit. Maximal 11 Grad gehen sich aus, also wirklich kalt. Am Mittwoch dann aber schon wieder freundlicher und auch milder bei bis zu 19 Grad.
1: Kurz vor 1.
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4: Mit Sophie Weinhandl. Noch heute soll das Kreuzfahrtschiff, auf dem das Hunter-Virus ausgebrochen ist, ganz evakuiert sein. Am Nachmittag sind die letzten beiden Flüge in Richtung Australien und Niederlande geplant. Knapp 100 Passagiere sind bereits von Bord der Hondius geholt worden. Und es sind weitere Fälle aufgetaucht. Martina Steidl.
5: Eine ausgeflogene Französin ist positiv getestet worden. Ihr Zustand soll sich über Nacht auch verschlechtert haben. 17 Passagiere wurden in die USA gebracht. Eine Person mit leichten Symptomen, eine andere wurde schwach positiv auf das Virus getestet. Von den 38 philippinischen Besatzungsmitgliedern ist vorerst niemand krank. 24 von ihnen sollen in den Niederlanden aber eine 6-wöchige Quarantäne antreten. Die übrigen 14 bleiben an Bord, um das Schiff zur Desinfektion in die Niederlande zu steuern. Zielhafen ist Rotterdam.
4: Die Hondius ankert seit gestern vor Teneriffa. Unter strengen Sicherheitsvorkehrungen sind noch am selben Tag erste Sonderflüge gestartet, um die Menschen aus insgesamt 23 Nationen in ihre Heimatländer zu fliegen. Autofahrer in Salzburg brauchen nächste Woche Geduld. Ein Stück der A10 der Tauernautobahn wird gesperrt. Betroffen ist der Bereich zwischen dem Knoten Ponga und Pass Lueg in Richtung Salzburg, damit der Brandenbergtunnel nach dem schweren Lkw-Unfall im Jänner weiter saniert werden kann. Die Sperre beginnt nächsten Montag und soll pünktlich zum Pfingstwochenende wieder beendet sein. Brand aus gibt's heute für den Waldbrand in Eisbach-Rhein nördlich von Graz. Nach 16 Tagen Dauereinsatz ist es heute Vormittag gelungen, den Waldbrand endgültig zu löschen. Anders die Situation beim Waldbrand im Kärntner Lesachtal, der vor fast 3 Wochen ausgebrochen ist. Da müssen die Feuerwehren noch immer Glutnester löschen, die sich jederzeit entzünden können. Mit 200 km/h und betrunken hat ein Probeführerscheinbesitzer Samstagabend auf der A2 bei Laxenburg eine Polizeistreife im 80er überholt. Die Beamten haben den 21-Jährigen nach einer Verfolgungsjagd bei Kottingbrunn im Bezirk Baden aufgehalten. Er ist seinen Führerschein los, das Auto wurde ihm auch vorläufig weggenommen.
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2: Wir starten wieder auf der A13 Brenner-Autobahn Innsbruck in Fahrtrichtung Brenner. Zwischen Steinach und der Baustelle auf der Lueg-Brücke Überlastung und ein Plus von 25 Minuten aktuell. Staut sich aber auch auf der B182 Brenner-Bundesstraße, Höhe Lueg-Brücke ein Plus von 10 Minuten aktuell in Fahrtrichtung Brenner. Wenn ihr sonst noch was habt, Staus oder Blitzer, gerne melden unter 0512 20 80 85.
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1: Wenige Sekunden noch. Um Punkt 13 Uhr werden die letzten Mathe-Matura-Bögen an den Tiroler Schulen eingesammelt. Und da heißt es jetzt einfach einmal durchschnaufen. Ihr habt es geschafft.

0: Live-Radio at Work am Montag. Und wenn es wichtig ist, dann geht's direkt ins Live-Radio-Verkehrszentrum. Zu Kollegin Laura Schön.
1: Soeben reingekommen, ein defektes Fahrzeug steht am Zierler Berg und zwar gleich nach der Linzer Kurve in Fahrtrichtung Seefeld. Laut Live-Radio-Verkehrsmeldern ist die Situation recht gefährlich, weil unübersichtlich. Fahrt in diesem Bereich bitte besonders vorsichtig und langsam vorbei. Die Polizei ist informiert und auf Anfahrt.
0: Wir halten euch auf dem Laufenden. Gute Fahrt!

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8: 4 Minuten vor 2:30 und da merkt man, wie wichtig Hinweise für die Polizei sind. Beate Lena.
9: In Innsbruck hat die Polizei gestern Abend einen Drogendeal verhindern können. Vorher hat jemand per Telefon einen entscheidenden Hinweis gegeben. So hat die Polizei einen Dealer und einen Käufer auf frischer Tat ertappt und Kokain und Bargeld sichergestellt. Der Dealer und der Käufer werden jetzt angezeigt. Grünes Licht ab heute wieder am Handenjoch. Die Wintersperre ist vorbei. Am Nachmittag geht die Straße vom Inn ins Lechtal wieder auf. Tirol-Reporterin Eva Hausberger.
10: Die aufwendigen Räumungs- und Sicherungsarbeiten sind abgeschlossen. Seit März waren Mitarbeiter der Straßenmeisterei mit schwerem Gerät im Einsatz. Sie haben rund 1.100 Arbeitsstunden damit verbracht, die Straße wieder in einen sicheren Zustand zu bringen. Heute um 16 Uhr wird die Handenjochstraße nun wieder für den Verkehr freigegeben.
9: Und Eishockey, die Innsbrucker Haie freuen sich über einen neuen Goalie. Der Kanadier Sam Harvey wechselt vom HCB Südtirol nach Innsbruck. Der Torhüter hat beim HCI einen 2-Jahres-Vertrag unterschrieben. 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
11: Wir starten wieder auf der A13 Brenner-Autobahn Innsbruck in Fahrtrichtung Brenner zwischen Steinach und der Baustelle auf der Luigbrücke. Nach wie vor Überlastung und ein Plus von 35 Minuten aktuell. Dadurch auch Stau auf der B182 Brenner-Bundesstraße. Höhe Luigbrücke dauert in beiden Fahrtrichtungen aktuell 5 bis 10 Minuten länger. Wenn ihr sonst noch was entdeckt, Staus oder Blitzer, gerne an uns weitergeben unter 05 12 20 80 85. Danke und gute Weiterfahrt.
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0: Die Köpfe rauchen immer noch. Mathe Zentralmatura heute in Österreich. Von der Sinusfunktion bis zum Integral. Alles hat heute zwischen 9:30 und 13 Uhr sitzen müssen. Lea aus Innsbruck, wie war's?
1: Also natürlich einfach war's nicht, aber ich habe viel gelernt und habe mich einfach getan in Mathe. Deswegen war eine normale Nervosität da. Aber ich habe es dann eigentlich ziemlich gut gemeistert, denke ich.
0: Sehr gut. Und das Beste, es ist vorbei. Es ist geschafft. Ein bisschen hoffen noch, dass genug richtig war, aber wir bleiben optimistisch. Gratuliere allen Maturantinnen und Maturanten aus Tirol. Ihr könnt richtig, richtig stolz auf euch sein.

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13: Hier ist das Tirolwetter bei Live-Radio mit Laura Schön. Heute geht's dem Blütenstaub der letzten Wochen an den Kragen.
14: Ja, der wird heute so richtig weggewaschen. Im ganzen Land regnet es heute immer wieder. Stellenweise kann es am Nachmittag auch noch richtig schütten. Bei aktuell 16 Grad in Innsbruck und knapp 18 Grad in Meierhofen oder auch in Lienz ist es heute auch wieder eine Spur frischer als zuletzt. Die Live-Radio-Vorschau zeigt, morgen wird es kalt. Nur maximal 11 Grad gibt es morgen am Dienstag. Dazu wird es auch wieder nass. Teils gibt es sogar Schneeflocken oberhalb von 1000 Metern. Übermorgen am Mittwoch dann schon wieder freundlicher, nur noch vereinzelt ein paar Schauer und wieder bis zu 19 Grad.
13: Es ist 5 vor 2.
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15: Mit Sophie Weinhandl. Der deutsche Altkanzler Gerhard Schröder als Vermittler der EU im Ukraine-Krieg ist keine Option. Das hat EU-Außenbeauftragte Kaja Kallas heute Vormittag zum Vorschlag Russlands klargemacht. Es wäre unklug, Russland hier einen Unterhändler bestimmen zu lassen, so Kallas. Ähnlich sieht das Außenministerin Beate Meindl-Reisinger.
16: Wenn die EU Interessen hat, und wir haben Interessen, auch in der Frage einer Friedensverhandlung, dann müssen wir am Tisch sitzen, weil sonst wird über unsere Köpfe entschieden und dazu braucht es meines Erachtens eine Person oder ein Team, das nominiert werden muss. Aber das werden wir entscheiden. Das wird nicht Russland entscheiden.
15: Die EU-Außenminister wollen heute bei ihrem Treffen Sanktionen gegen jene Russen verhängen, die für die Verschleppung und Zwangsadoptionen von ukrainischen Kindern verantwortlich sind. Noch heute soll das Kreuzfahrtschiff, auf dem das Hunter-Virus ausgebrochen ist, ganz evakuiert sein. Am Nachmittag sind die letzten beiden Flüge in Richtung Australien und Niederlande geplant. Knapp 100 Passagiere sind bereits von Bord der Hondius geholt worden und es sind weitere Fälle aufgetaucht. Eine ausgeflogene Französin ist positiv getestet worden. Ihr Zustand soll sich über Nacht auch verschlechtert haben. An Bord bleiben 14 Besatzungsmitglieder, um das Schiff zur Desinfektion in die Niederlande zu steuern. Zielhafen ist Rotterdam. Zwei internationale Betrüger hat die Polizei in Oberösterreich geschnappt. Die beiden Männer haben in Ebensee ihre Hotelrechnung und zwei Fahrräder nicht bezahlt, sondern die Zahlung mit einer App nur vorgetäuscht. Bei den Ermittlungen hat sich dann herausgestellt, dass die beiden auch in Salzburg, Tirol und Italien Rechnungen nicht bezahlt haben. In Summe waren das rund 10.000 Euro. Das Duo sitzt in U-Haft. Die Polizei bittet mögliche weitere Opfer, sich zu melden. Der Ausbau der Wiener Verbindungsbahn zwischen Hütteldorf und Meidling beginnt im September. Die Schnellbahn soll dann alle 15 Minuten fahren. Zwei neue Haltestellen kommen dazu, informieren die ÖBB. Das Großprojekt dauert 10 Jahre. In der Zeit gibt es immer wieder Sperren und Ersatzbusse auf der S80-Schnellbahnstrecke.
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14: Wir starten wieder auf der A13 Brenner Autobahn Innsbruck in Fahrtrichtung Brenner. Es gibt nach wie vor Überlastung zwischen Steinach und der Baustelle auf der Lueckbrücke. Aktuell dauert es bis zu einer halben Stunde länger. Dadurch auch leichte Überlastung auf der B182 Brenner Bundesstraße. Höhe Lueckbrücke dauert es in Fahrtrichtung Brenner aktuell 5 bis 10 Minuten länger. Und im Stadtgebiet von Innsbruck, da zwickt es bei der Baustelle am Südring bei der Grasmeierkreuzung in beiden Fahrtrichtungen ein Plus von 5 Minuten aktuell. Wenn ihr sonst noch was seht, Staus oder Blitzer, gerne an uns weitergeben unter 0512 20 80 85. Dankeschön und gute Weiterfahrt.
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13: Das sind 3 Stück aus einem genialen Musikjahrzehnt zum Start in diesen nassen Montagnachmittag. The Killers mit Human, dann Rihanna und Disturbia und los geht's mit Robbie Williams und Kylie Minogue. Kids im Musikvideo flirten sie um die Wette, die zwei, und auch vom Mikrofon harmonieren sie richtig gut.

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8: Mit Beate Lehner um kurz vor 3:30. Schönen Nachmittag. Wintereinbruch in Tirol. Nach dem Regen heute kann es morgen sogar bis auf 1000 Meter herunterschneien. Auf den Straßen ist Vorsicht geboten. Es kann morgen früh ordentlich anlegen, so der Ausblick der Meteorologen. Der Frost könne zum Beispiel auch für Erdbeerbauern zum Problem werden, heißt es. In Rom erwischt die Polizei einen mutmaßlichen Seriendieb. Der 34-Jährige wird am Freitagabend bei einem Ladendiebstahl festgenommen. Wie sich zeigt, ist er für eine ganze Reihe von Diebstählen und Einbrüchen von Hall bis nach Zierl verantwortlich. Der Syrer wird deswegen am Wochenende ins Gefängnis nach Innsbruck gebracht. Und planen für die Sommerferien in Innsbruck können Eltern ihre Kinder jetzt im Mai für die Sommerbetreuung anmelden. Die wird in den ersten 7 Ferienwochen angeboten. Voraussetzung ist, dass die Kinder auch unterm Jahr Schulen oder Betreuungseinrichtungen in Innsbruck besuchen und dass beide Eltern berufstätig sind. Alle Infos online auf kinderstadt-tirol.at. 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
9: Mit Laura Schön, und heute ist ordentlich was los auf der A13 Brenner Autobahn Innsbruck in Fahrtrichtung Brenner. Zwischen Steinach und der Baustelle auf der Lueckbrücke dauert es aktuell bis zu einer Stunde länger. Dadurch auch leichte Überlastung auf der B182 Brenner Bundesstraße. Höhe Lueckbrücke dauert es in beiden Fahrtrichtungen 5 bis 10 Minuten länger. Im Stadtgebiet von Innsbruck, da staut es sich ein bisschen am Südring bei der Baustelle bei der Krassmeierkreuzung. In Fahrtrichtung Tivoli ein Plus von 10 Minuten aktuell. Und heute bitte auch nicht zu schnell unterwegs sein. Es wird geblitzt und die neuesten Blitzer für Tirol kommen wie immer direkt von euch. Live-Radio-Verkehrsmelder Robert, wo denn bitte?
10: Und zwar auf der A12 Interlautobahn Fahrtrichtung Innsbruck steht wieder mal El Classico. Die Polizei in Münster von der Brücke und kontrolliert den Hunderter.
9: Vielen lieben Dank, Robert. Eure Stars und Blitzer könnt ihr ebenfalls jederzeit gerne melden unter 0512 20 80 85. Danke und gute Weiterfahrt.
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0: 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Donnerstag, Feiertag. 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
14: Feinen Montagnachmittag, hier ist das Tirolwetter bei Live Radio mit Laura Schön. Die trockenen Böden im ganzen Land freuen sich heute über eine ordentliche Ladung Wasser von oben. Aktuell regnet es verbreitet, im Außerfern zum Beispiel auch richtig kräftige Schauer. Dazu messen wir jetzt frische 15 Grad in Innsbruck oder auch in Kirchdorf, 17 Grad sind es aktuell in Lienz. Die Live Radio Vorschau zeigt, morgen Dienstag wird es dann richtig kalt und auch wieder nass. Erst am Nachmittag trocknet es langsam auf. Die Temperaturen erreichen dabei nur maximal 11 Grad. Der Mittwoch dann schon wieder eine Spur milder. Bei einem Mix aus Sonne und Wolken gehen sich bis zu 18 Grad aus.
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16: In den Blumenläden werden noch Sträuße gebunden. Das sind die Last-Minute-Muttertags-Blumensträuße. Für alle, die es vergessen haben, heute am Montag. Ich binde euch wieder die gute Stimmung zusammen für den Feierabend. Zuvor aber alles, was wichtig ist. Um 5:05 Uhr.
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17: Mit Sophie Weinhandl. Stopline ist eine Meldestelle gegen sexuelle Missbrauchsdarstellungen von Minderjährigen und gegen NS-Wiederbetätigung im Internet. Der Jahresbericht zeigt, die Meldungen sind im Vorjahr zwar zurückgegangen, aber noch nie waren so viele davon tatsächlich strafrechtlich relevant. Martina Steidl.
18: Rund 75.000 Meldungen hat Stopline im Vorjahr gezählt. Mehr als die Hälfte haben den sexuellen Missbrauch von Minderjährigen betroffen. Die Bereitschaft sei wohl viel höher, derartige Inhalte zu melden als andere. Nur 41 Meldungen hat es im Zusammenhang mit dem Verbotsgesetz gegeben. Auch Inhalte mit KI erstellt werden immer mehr zum Thema. Die gute Nachricht: keine einzige zutreffende Meldung wurde bei einem österreichischen Provider gehostet. Österreich sei ein unattraktiver Standort für Täter, heißt es. Das Motto Löschen statt Sperren habe sich bewährt.
17: Auch wenn der zuständige Provider im Ausland angesiedelt ist, informiert Stopline die Strafverfolgungsbehörden, wenn entsprechende Inhalte gemeldet werden. Nach der Kritik an der Verpackung deutscher Eier bei Spar in Österreich wird jetzt die Verpackung geändert. Konkret geht es um den bayerischen Eierproduzenten Obermeier. Auf den Bildern sind Hühner auf einer Wiese zu sehen, drin sind aber Eier aus Bodenhaltung. Da steht auch so drauf, das Bild auf der Verpackung sei aber irreführend, heißt es. Deshalb gibt's jetzt eine neutrale Verpackung für diese Eier. Der deutsche Altkanzler Gerhard Schröder als Vermittler der EU im Ukraine-Krieg ist keine Option. Das hat EU-Außenbeauftragte Kaja Kallas heute Vormittag zum Vorschlag Russlands klargemacht. Es sei unklug, Russland hier einen Unterhändler bestimmen zu lassen. Die EU-Außenminister wollen heute bei ihrem Treffen Sanktionen gegen jene Russen verhängen, die für die Verschleppung und Zwangsadoptionen von ukrainischen Kindern verantwortlich sind. Die Beatles bekommen ihr eigenes Museum in London mit bisher unveröffentlichtem Archivmaterial und wechselnden Ausstellungen. Die neue Attraktion für Fans der legendären Band soll nächstes Jahr eröffnen, in der Savile Row Nummer 3. Auf dem Dach des Gebäudes hat die Gruppe am 30. Jänner 1969 ihr letztes öffentliches Konzert gegeben.
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14: Sodala, der große Stau auf der A13 hat sich aufgelöst. Aktuell sind es Innsbruck Richtung Brenner zwischen Matrei und der Baustelle auf der Luigbrücke nur noch 5 Minuten länger. Auf der B182 Brenner Bundesstraße Höhe Luigbrücke noch ein Plus von 10 Minuten in beiden Fahrtrichtungen. Und im Stadtgebiet von Innsbruck dauert es noch ein bisschen länger am Südring bei der Baustelle bei der Grasmeierkreuzung. In Fahrtrichtung Tivoli ein Plus von 10 Minuten aktuell. Wenn ihr sonst noch was entdecken solltet, Staus oder Blitzer, gerne an uns melden unter 0512 20 80 85. Dankeschön und gute Fahrt.
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16: Wie mattefit sind denn die Tiroler? Ich habe heute vor der Show schon ein bisschen Zentralmatura gespielt auf der Straße. Sehr interessant. Hört sie gleich in 5 Minuten.

0: Ui, damit hätte wahrscheinlich keiner gerechnet. Hier ist Kaufis Rush Hour, mehr Spaß von 3 bis frei. Heute war die Mathematik Zentralmatura und die habe ich vor der Show mal kurz auf die Straße verlegt. Die große Frage, wie mathematikfit sind denn noch die Tirolerinnen und Tiroler? Wie groß bist du?
1: 1,65.
0: Das wären in Kilometer wie viel?
1: In Kilometer?
2: 1, hä?
3: 1,63, keine Mathe, na. Keine Ahnung, 0, irgendwas.
2: Warte, ich bin jetzt.
0: Du bist 1,65 groß. Wie viele Kilometer sind es?
2: 0,0165. Also Meter auf Kilometer sind 1000.
0: Das ist gar nicht so leicht, gell?
2: Nein, eben nicht.
0: Was ist der Satz des Pythagoras?
4: Scheiße. Das Wo mit der Wurzel, wenn es jetzt nicht da ist.
3: Nein, irgendwas mit X, oder?
2: Keine Ahnung.
1: Ich hoffe, das hört mein Mathe-Prof nicht. Ich weiß nicht mehr.
0: Ich hilf dir mit, okay? A ist ganz vorne. A.
5: A mal B im Quadrat, oder nicht?
4: Plus die Wurzel, oder mal dividiert durch die Wurzel.
5: A Quadrat plus B Quadrat ist C Quadrat.
0: Was könnt ihr euch an den Begriff Reit im Winkel vorstellen?
6: Überhaupt nichts. Irgendwas mit Winkel, 90 Grad, keine Ahnung, also ungefähr in der Richtung.
0: Was glaubst du, Reit im Winkel, was ist das für ein Begriff?
5: Reit im Winkel, also vielleicht aus dem Englischen, also Reit, so richtig im Winkel.
0: Der Winkelreiter.
3: Ich würde auch sagen, der passende Winkel oder so.
7: Ich kann keine Mathe.
0: Aber was könnte Reit im Winkel sein?
7: Irgendwas mit Winkel.
0: Wo?
4: Dreieck.
0: Winkel im Dreieck?
4: Ja, welches Dreieck heute das ist.
0: Weißt du, was Reit im Winkel ist?
7: Nein.
0: Ein Ort in Bayern.
4: Oh, scheiße.
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0: Die Weather Girls mit dem Soundtrack des Tages. It's Raining Man bei Live Radio. Und ihr werdet nicht glauben, womit der Papst momentan im Internet viral geht.
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0: Es ist kurios, aber Papst Leo der 14. geht momentan mit alten Sneakers viral. Ja, er hat ein Foto aus dem Jahr 2008. Das zeigt ihn im kirchlichen Gewand, aber auffälligen Nike-Schuhen. So weiße Nike-Schuhe mit dem Hackerl in Schwarz drauf. Ja, und das ist jetzt der große virale Skandal. Der Papst Leo trägt Nike-Schuhe. Ich meine, was soll er sonst tragen? Jesus-Schlapfen? Oder keine Ahnung. Ich meine, High Heels hätten mich vielleicht überrascht, aber so weiße Sneakers? Mein Gott. Papst trägt halt Nike. Der Teufel trägt Prada, das wissen wir auch. Aber ich finde, Nike hat damit auch die beste Gratis-Werbung der Welt bekommen, oder? Ich würde sofort den Slogan ändern in statt Just Do It in Just Pray It. Und die Nike Air-Schuhe würde ich auch umbenennen, oder? So statt Nike Air, was könnte man nehmen? Nike Heaven!

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8: Mit Bertelena um kurz vor 15:30. Schönen Nachmittag. Zwei Serienbetrüger sollen auch in Tirol großen Schaden angerichtet haben. Jetzt hat sie die Polizei in Oberösterreich gefasst. Der Argentinier und der Kubaner haben eine Hotelrechnung und zwei Fahrräder nicht bezahlt. Wie sich zeigt, haben sie auch in Tirol, Salzburg und Italien mehrmals die Zeche geprellt. Der Schaden liegt bei über 10.000 Euro. Im Zillertal ermittelt die Polizei rund um mutmaßliche Nazi-Parolen rund ums Gauderfest. Die sollen mehrere Personen schon auf der Anreise zum Fest in der Zillertalbahn gegrölt haben. Am Fest soll es weitere antisemitische und rassistische Parolen gegeben haben. Belegen soll das ein heimlich aufgenommenes Video. Jetzt laufen die Ermittlungen wegen Wiederbetätigung. Und in Innsbruck geht es in einem Monat wieder hoch hinaus bei der Golden Roof Challenge. Da kommen die besten Stabhochspringer und Weitspringer nach Tirol. Starter aus 16 Nationen sind diesmal dabei. Sie treten mitten in der Fußgängerzone in der Maria-Theresien-Straße gegeneinander an. Diesmal steigt die Golden Roof Challenge am 13. Juni. 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
9: Mit Laura Schön und gleich wieder den Blick auf die A13 Brenner Autobahn. Innsbruck in Fahrtrichtung Brenner. Nach der Mautstelle Schönberg gibt es aktuell ein Plus von 5 Minuten. Und Brenner Richtung Italien vor der Grenze nochmals 5 Minuten auf der italienischen Seite auf der A22. Dann aber bis Sterzing runter ein Plus von einer halben Stunde. In Innsbruck staut es sich nach wie vor rund um die Baustelle bei der Grasmeierkreuzung am Südring. Aus allen Richtungen kommend aktuell 5 bis 10 Minuten mehr einplanen. Ansonsten aber sieht's gut aus. Wenn ihr noch was entdeckt, Staus oder Blitzer, gerne melden unter 05 12 20 80 85 und Prost, Kaufi.
10: Das war eine Mineralwasserdose. Man sieht das.
9: Ja, genau.
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0: Diese Woche also der Eurovision Song Contest in Wien. Morgen Donnerstag, Halbfinale, Samstag das große Finale. Und deswegen suchen wir auch heute bei Kaufis Geheimsong den wahrscheinlich verrücktesten Song Contest Song der 2000er Jahre. Ihr entscheidet wie immer, mit welchem Song wir um 18 Uhr dann komplett Eurovisionsmäßig in den Feierabend starten. Was wollt ihr haben? Ihr seid die Musikchefs. Entweder der österreichische Wahnsinn mit Tiergarantie. Alf Beuer, der 2003 für Österreich mit diesem Lied, weil der Mensch zählt, Platz 6 geholt hat. Oder der deutsche Nonsens-Kultsong.
1: Hade du de da.
0: Stefan Raab. ESC 2000, Platz 5 für Deutschland. Telefonvoting gibt's hier keines, aber ihr könnt's online abstimmen. liveradio.tirol/Kaufis Rush Hour. Welcher Song-Contest-Song ist verrückter und welchen wollt ihr hören? 18 Uhr gibt's wie immer die Punktevergabe hier bei Live Radio.

0: Ihr werdet nicht glauben, was Emojis angeblich über euer Sexleben verraten.
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0: Neue Studie. Wer viele Emojis beim Schreiben hernimmt, hat angeblich mehr Spaß im Bett. Tatsächlich, Menschen, die viele Emojis nutzen, sollen laut Studie erfolgreicher beim Flirten und Co. sein. Sehr interessant. Wobei ist auch logisch, oder? Also die 20-Jährigen nutzen mehr Emojis als die 90-Jährigen. Von dem her. Aber immerhin, das Auberginen-Emoji hat jetzt endgültig einen wissenschaftlichen Status. Früher hat noch Scham gezählt, heute offenbar der richtige Smiley. Wobei, was ich mich halt frage, heißt das eigentlich auch, dass es bei den Ägyptern, die haben ja ihre Hieroglyphen gehabt, ist es da so richtig rumgegangen?

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12: Schönen verregneten Nachmittag, hier ist das Tirolwetter bei Live Radio mit Laura Schön. Der Regen ist heute gekommen, um zu bleiben. Bis in die Nacht hinein wird es heute nass. Die Natur freut es auf jeden Fall. Stellenweise kann es da auch noch am Nachmittag richtig kräftig schütten. Dazu auch etwas frischer heute als zuletzt. In Innsbruck oder auch in Matrei sind es jetzt knapp 15 Grad. Am mildesten ist es aktuell noch in Lienz bei 17 Grad. Die Eisheiligen machen sich dann morgen so richtig bemerkbar. Das zeigt uns die Live-Radio-Vorschau. Es wird grau und nass, dazu auch kühl bei nur noch maximal 11 Grad. Am Mittwoch dann aber schon wieder freundlicher. Sonne und Wolken wechseln sich ab und es gehen sich auch wieder bis zu milde 19 Grad aus.
13: 11 Grad!
12: Brutal.
13: Gibt schon Lebkuchen. 5 vor 4.
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14: Mit Sophie Weinhandl. Mehr Geld soll es in Zukunft für das Austauschprogramm Erasmus Plus geben. Die EU-Bildungsminister wollen das Budget für die Jahre 2028 bis 2034 auf 40 Milliarden Euro erhöhen. Derzeit sind es rund 26 Milliarden Euro. Für Bildungsminister Christoph Wiederkehr wäre das ein wichtiger Schritt. Er rechnet aber mit schwierigen Verhandlungen.
15: Erasmus Plus zu stärken, heißt Österreich innerhalb von Europa zu stärken. Deshalb ist wichtig, dass auch am Schluss eine Erhöhung übrig bleibt. Aber selbstverständlich, aufgrund von knappen Budgets der Nationalstaaten, werden es herausfordernde und auch schwierige Verhandlungen noch bis zum Jahresende werden.
14: Österreich hat für die laufende Erasmus-Plus-Periode rund 600 Millionen Euro bekommen. Im Vorjahr haben 21.000 Menschen aus Österreich bei dem Austauschprogramm mitgemacht. Eine Gruppe junger, betrunkener Burschen soll in der Zillertaler Bahn am Weg zum Gauderfest in Tirol rassistische Volkslieder und Sieg-Heil-Rufe angestimmt haben. In einer Hotelbar sollen sie ein Hakenkreuz auf einen Tisch gemalt haben. Anonyme Festgäste haben die Vorfälle dem Standard gemeldet. Die Polizei ermittelt jetzt wegen Wiederbetätigung und Verstößen gegen das Verbotsgesetz. Rund 75.000 Meldungen hat Stopline, die Meldestelle gegen sexuelle Missbrauchsdarstellungen von Minderjährigen und gegen NS-Wiederbetätigung im Internet, im Vorjahr gezählt. Das sind zwar weniger als im Jahr davor, aber noch nie waren so viele davon tatsächlich strafrechtlich relevant, nämlich mehr als die Hälfte. Keine der Meldungen wurde auf einem österreichischen Server gehostet. Das zeigt, dass Österreich für Täter unattraktiv ist, weil derartige Inhalte schnell gelöscht werden. Nach einer Operation in Neapel haben Ärzte eine Klemme im Bauch einer Patientin vergessen. 7 Monate lang ist die Klemme unbemerkt geblieben, obwohl die Frau über Schmerzen geklagt hat und mehrmals bei Ärzten war, schreiben italienische Medien. Erst vor kurzem ist die Klemme schließlich bei einer Computertomographie entdeckt und in einer neuerlichen Operation entfernt worden. Die Angehörigen der Patientin haben Anzeige erstattet.
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12: Auf der B180 Reschenstraße staut es sich aktuell ein bisschen zwischen Pfunz und Nauders, ein Plus von einer Viertelstunde in Fahrtrichtung Pfunz. Und heute sind auch schon ein paar früher am Weg in den Feierabend. Den spüren wir jetzt, den Feierabendverkehr in Innsbruck oder auch in Hall. An den üblichen Staupunkten bitte jeweils 5 bis 10 Minuten mehr einplanen. Wenn ihr sonst noch was entdeckt, Staus oder Blitzer, gerne an uns melden unter 0512 20 80 85.
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16: Ihr werdet nicht glauben, was die FIFA jetzt beim Fußball-Weltmeisterschaftsfinale plant. Es ist unfassbar. Hört sie gleich in einer Viertelstunde hier bei Kaufis Rush Hour. 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

0: 16:03 Uhr, das Live-Radio Verkehrszentrum. Immer sofort informiert, wenn was passiert. Frau, schön, das ist nicht so schön.
1: Gar nicht schön. Es hat einen kleinen Fellsturz auf der Götzner Straße gegeben. Am Weg von Götzens nach Völs liegt ein großer Stein zum Teil auf der Fahrbahn. Einsatzkräfte sind informiert und auf Anfahrt. Fahrt in diesem Bereich aber bitte besonders vorsichtig und auch langsamer vorbei.
0: Das nächste Verkehrsupdate für euch wieder um 5:05 Uhr. Ich wünsche eine gute und sichere Fahrt durch den Montagnachmittag.

0: Viele spüren heute jeden einzelnen Muskel.
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0: Rekord beim Wings for Life World Run. Weltweit laufen gestern über 346.000 Menschen für die Rückenmarksforschung und sammeln mehr als 9 Millionen Euro. Ich war dabei, ihr vielleicht auch. Dann schmerzt es heute ein bisschen und da könnt ihr wahrscheinlich dann auch von den Schmerzen heute ein Lied davon singen. Und zwar: Wir haben oben Muskelkater, unten Muskelkater, vorne Muskelkater, hinten Muskelkater, rechts Muskelkater, links Muskelkater, Muskelkater einfach überall.
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2: Und jetzt die aktuelle von
1: Thorstein Einarsson. Allee.

0: Das klingt ja fast schon wie Super Bowl, nur halt dann mit Fußball.
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0: Das Fußball-WM-Finale soll heuer eine mega Halbzeitshow bekommen. Kein Scherz, plant die FIFA jetzt. 30-minütige Show mit Musikstars, vielleicht auch sogar wie Coldplay. Brutal. Die WM wird immer verrückter, obwohl sie noch gar nicht angefangen hat. 30 Minuten Halbzeitshow. Wobei es auch wieder praktisch, dann schafft man nebenbei noch grillen, duschen und Kurzurlaub geht sie vielleicht auch noch aus.

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0: 5. Hier ist das Tirolwetter bei Live Radio mit Laura Schön. Beim Blick auf die Nordkette, wenn die Wolken mal kurz aufmachen, sieht man heute wieder eine neue dünne Schneeschicht. In ganz Tirol ist heute grau und nass und auch spürbar frischer. In Landeck messen wir jetzt nur noch 10 Grad, 12 sind es in Wörgl und noch knapp 14 Grad in Innsbruck. Die Live Radio Forscher zeigt, morgen Dienstag erreichen die Eisheiligen dann ihren Höhepunkt. Pankratius bringt morgen viel Regen und frische Temperaturen mit. Es gehen sich nur maximal 11 Grad aus. Oberhalb von 1000 Metern kann es dabei auch schneien. Am Mittwoch dann schon wieder freundlicher und auch milder bei bis zu 19 Grad.
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2: Mit Beate Lehner. Der Air and Style Contest kommt offenbar zurück nach Innsbruck. Das berichtet die Tiroler Tageszeitung jetzt online. 2017 hat der letzte am Berg Isel stattgefunden. Ende November soll es ein Comeback geben. Gibt der Weltverband FIS sein Okay, dann heben Freeskier und Snowboarder wieder von der Sprungschanze ab. Auch Konzerte sind wieder geplant. Nähere Details werden bei einem Pressetermin im Juni bekannt gegeben. In Innsbruck zieht die Polizei gestern am späten Abend einen Raser aus dem Verkehr. Der 20-Jährige wird auf der Autobahn mit 192 km/h statt der erlaubten 100 geblitzt. Die Autobahnpolizei Schönberg hält ihn an und nimmt ihm noch an Ort und Stelle den Führerschein und auch das Auto ab. Jetzt setzt es eine Anzeige. Und freie Fahrt wieder übers Handenjoch. Die Wintersperre ist vor einer halben Stunde aufgegangen. Seit März haben Mitarbeiter der Straßenmeisterei die Straße geräumt. 1100 Arbeitsstunden haben sie investiert. 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
0: Bitte Vorsicht auf der Götzner Straße. Am Weg von Götzens nach Völs liegt ein großer Stein zum Teil auf der Fahrbahn. Die Einsatzkräfte sind informiert und auf Anfahrt. Fahrt in diesem Bereich aber bitte besonders vorsichtig und auch langsamer vorbei. Wir halten euch natürlich auf dem Laufenden. Weiter geht's mit dem Feierabendverkehr. Den spüren wir jetzt schon in den Stadtgebieten bzw. den Zentren. Von Innsbruck, Hall, Wattens, Wörgl und Kufstein an den üblichen Staupunkten bitte jeweils bis zu 10 Minuten mehr einplanen. Falls ihr sonst noch was habt für uns, Staus oder Blitzer, gerne melden unter 0512 20 80 85. Dankeschön und gute und sichere Weiterfahrt.
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0: Reloaded. Schönen Montag heute an den Tom aus Wattens. Servus.
1: Hallo Kaufi, servus.
0: Aus welchem Song hörst du was raus, was die Künstler nicht so gemeint haben?
1: Von Billy Talent, Red Flag.
0: Oh, ein tolles Lied. Und wo ist da deine deutsche Stelle?
1: Bei 2 Minuten 23, We Are Neaton.
0: We Are Neaton. Schnitt nett.
1: Genau.
0: Aber schau mal, wie es klingt. We Are Neaton. Und so klingt's. Achtung. Sogar ganz oft, We Are Neaton. Die beleidigen uns aber ordentlich. Billy Talent. Sensationell. Danke dir. Liebe Grüße nach Wattens.
1: Danke, Kaufi. Ciao, schönen Nachmittag.
0: Ebenso. Und wenn auch ihr lustige deutsche Stellen findet in internationalen Songs, bitte, bitte her damit. 0512 20 80 10 oder Mail liveradio.tirol/Kaufis Rush Hour.
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0: Willkommen in der Song Contest Woche. Diese Woche Eurovision Song Contest in Wien. Und deswegen suchen wir heute den verrücktesten Song Contest Song der 2000er Jahre in einem Kaufis G Heimsong Spezial zum ESC. 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Alf Breuer, weil der Mensch zählt. Das war damals Platz 6, 2003. Oder doch, ich sag mal, Großmeister des Song Contests.
1: Hade Dude da.
0: 2000 selber angetreten und Fünfter geworden für Deutschland mit Wade Hade Dude da. Was wollt ihr heute hören? Jetzt mitvoten liveradio.tirol/kaufis Rush Hour. 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Ergebnis 18 Uhr.

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9: Hier ist das Tirolwetter bei Live-Radio mit Laura Schön. Der Regenschirm ist heute unser treuer Begleiter, zumindest im Großteil des Landes. Nur über Matrei in Osttirol machen die Wolken jetzt nochmals ein bisschen auf und der blaue Himmel blitzt durch. Generell geht's heute aber grau und nass in Richtung Abend. Dazu auch frisch in Ötz zum Beispiel sind es jetzt nur 11 Grad, 13 in Innsbruck und noch etwas mildere 17 Grad in Nikolsdorf. Die Live-Radio-Vorschau zeigt, morgen wird's dann wirklich kalt. Es gehen sich generell nur bis zu 11 Grad aus. Dazu wird es auch nass, teils gibt es sogar Schneeflocken oberhalb von 1000 Metern. Übermorgen am Mittwoch, dann aber schon wieder freundlicher, nur noch vereinzelt ein paar Regentropfen und wieder bis zu milde 19 Grad.
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11: Schönen Mittwochnachmittag, es ist 5 vor 5.
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12: Mit Sophie Weinhandl. Nach 17 Tagen hat es heute beim Waldbrand nördlich von Graz Brand ausgegeben. 70 Hektar Wald sind abgebrannt, rund 2500 Menschen sind im Einsatz gewesen, um das Feuer in dem teils steilen Gelände zu löschen. Der Regen in den vergangenen Tagen hat ebenfalls mitgeholfen. Noch immer nicht gelöscht ist der Waldbrand im Kärntner Lesachtal, der vor fast 3 Wochen ausgebrochen ist. Vereinzelte Glutnester sorgen noch für Probleme, sagt Einsatzleiter Gerd Guggenberger.
13: Wir haben für heute Abend bzw. für morgen früh nochmal einen Drohnenflug auch geplant, wo wir eben mit der Wärmebildkamera nochmal rüberfliegen und dann warten wir noch den Regen ab. Es soll ja doch jetzt einige Liter pro Quadratmeter auch kommen und dann können wir die Lage neu beurteilen.
12: Aktuell sind keine Einsatzkräfte mehr dauerhaft vor Ort. Wenn Glutnester aufflammen, rücken aber sofort Feuerwehrleute mit Löschrucksäcken aus. Weil er einen Bombenanschlag vorbereitet haben soll, hat die Polizei in Hamburg einen 17-Jährigen festgenommen. Der Jugendliche soll ein Einkaufszentrum und eine Polizeiwache als Ziel ins Auge gefasst haben. Zum Anschlag inspiriert hat ihn die Dschihadistenmiliz Islamischer Staat, sagt die Generalstaatsanwaltschaft Hamburg. Der Verdächtige hatte bei seiner Festnahme schon Dünger und anderes Material für den Anschlag beschafft. Mehr Geld soll es in Zukunft für das Austauschprogramm Erasmus Plus geben. Die EU-Bildungsminister wollen das Budget für die Jahre 2028 bis 2034 auf 40 Milliarden Euro erhöhen. Derzeit sind es rund 26 Milliarden Euro. Für Bildungsminister Christoph Wiederkehr wäre das ein wichtiger Schritt. Er rechnet aber mit schwierigen Verhandlungen wegen der angespannten Budgetlage in den Mitgliedsländern. Die thailändische Polizei hat die größte Menge an geschmuggeltem Elfenbein seit 10 Jahren beschlagnahmt. 250 Kilogramm Stoßzähne von afrikanischen Elefanten wollten die Schmuggler auf Facebook verkaufen, im Wert von 250.000 Euro. 9 Menschen sind verhaftet worden. Ihnen drohen bis zu 10 Jahre Gefängnis wegen illegalem Besitz und Handel mit Teilen von geschützten Wildtieren.
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9: Wir schauen wieder zum Feierabendverkehr, den spüren wir jetzt in den Stadtgebieten bzw. den Zentren von Innsbruck, Hall, Wattens, Schwarzwörgl und Kitzbühel. An den üblichen Staupunkten jeweils 5 bis 10 Minuten mehr einplanen. Ansonsten aber läuft's, wenn ihr noch was sehen solltet. Staus oder Blitzer, gerne melden unter 05 12 20 80 85.
11: Auch mal ein Teleprompter bei dir,
9: ja, sorry.
11: Gute Fahrt wünschen.
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14: 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Wo denn sonst?
11: Wo sonst, genau. Geht's mit mir am Samstag shoppen ins Einkaufszentrum Dez nach Innsbruck mit 1.000 Euro. Das geht so easy. Merkt euch die 3 streng geheimen Codewörter dieser kurzen Arbeitswoche. Sagt sie dann am Freitag auf, wenn ihr aufgerufen werdet. Und schon kommt die Limousine zu euch mit mir als Butler vorbei. Codewort Nummer 1 diese Woche. Ui, das braucht man im Song Contest schauen, nämlich Chips. Merkt euch schon mal Chips. Codewort 2 und 3 dann morgen und übermorgen. Und am Freitag gehen wir dann shoppen vielleicht schon.

0: Kurz nach fünf, da darf ich bei Live Radio wieder kurz telefonieren mit einer ganz wichtigen Frage im Namen aller Männer in Tirol, nämlich Schatzi, wie war dein Tag? Bianca aus Steinach am Brenner.
1: Ja, für Montag ist er eigentlich gut gelaufen. Kinder verführen, arbeiten, kochen, waschen, putzen, Hausübung machen und dann fahre ich noch in die Hundeschule und Sechsenimpf.
0: Oh! Ja. Okay, was ist so ein bisschen der Lichtblick heute am Montag, was du gern tust, was da vielleicht ein Lächeln hat ins Gesicht gezaubert?
1: Mal eigentlich, dass die Kinder heute mal nicht spinnen. Das hat man schon mal ein Lächeln. Nein, war ja gestern Muttertag, also heute bin ich ja vollkommen zufrieden. Sie haben mich gestern verwöhnt.
0: Ui, wie haben sie dich verwöhnt?
1: Mal ein leckeres Frühstück. Das haben sie bei meiner Mama, die wohnt neben uns, haben sie das zusammen hergerichtet mit Wurst und Käse und Paprika, Tomaten, alles, was halt gut ist. Und dann haben sie mich abgeholt mit verbundenen Augen und haben mich an den Tisch gesetzt.
0: Wow, nicht schlecht.
1: Ja.
0: Und dann hat es noch Geschenke gegeben. Was haben sie so Schönes gebastelt?
1: Die Kleine hat mir so zum Aufhängen gebastelt und ein Gutscheinebuch habe ich noch gekriegt mit alles so Gutscheine zum Aufräumen und gemeinsames Backen und Unternehmungen.
0: Nicht vergessen, schön. Einlösen.
1: Nein, das mache ich bestimmt. Überhaupt in Aufräumgutschein.
0: Super, von mir kriegst du wieder einen Sprechgutschein. Ja. Also wenn da wieder mal Fahrt ist, rufst gern bei mir an, gell?
1: Ja, sehr gern.
0: Weil du weißt ja, wer ist immer für dich da.
1: Der Kaffee, das ist klar.
0: Ja, nicht nur Muttertag.
1: Genau.

0: Montag, der 11. Mai. Das ist für viele im Außerfern heute fast ein kleiner Feiertag.
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0: Denn nach der Wintersperre wird das Handenjoch heute Nachmittag endlich wieder freigegeben. Es ist herrlich. Die Motorradfahrer haben wahrscheinlich auch seit Wochen schon runtergezählt, die Tage. Wobei, bei dem Wetter, das Laura vorhin schon angesagt hat, so wird es morgen wahrscheinlich wieder gesperrt wegen Schneefall.
2: Das könnte wirklich passieren. Also, nichts ist fix.
0: Wir halten euch da auf dem Laufenden.

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21: Und mit kräftigen Schauern, die jetzt gerade am frühen Abend über weite Teile Nordtirols ziehen. Osttirol hingegen bekommt gerade eine kleine Regenpause. Dazu messen wir jetzt noch 9 Grad in Lermoos, 11 in Kufstein und 13 in Innsbruck. Auch im Laufe der Nacht geht es dann mit Regen und frischen Temperaturen weiter. Die Live-Radio-Forscher zeigt, morgen Dienstag wird es kalt. Es gehen sich nur maximal 11 Grad aus und es wird auch wieder verbreitet verregnet. Schneeflocken gibt es dabei oberhalb von 1000 Metern. Erst im Laufe des Nachmittags trocknet es dann langsam auf. Der Mittwoch wird dann aber schon wieder milder. Bei einem Mix aus Sonne und Wolken gehen sich bis zu 19 Grad aus.
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0: Diese Woche also der Eurovision Song Contest aus Österreich, aus Wien. Und deswegen suchen wir heute den wohl verrücktesten Song Contest Song der 2000er Jahre hier bei Live Radio. Kaufis Geheimsong. Ihr dürft immer aussuchen, welchen Song wir alle gemeinsam um 18 Uhr dann zum Nachhausefahren hören. Was hättet ihr denn gerne? Entweder der österreichische Wahnsinn aus dem Jahr 2003. Mitsingen dann am Steuer. Alf Beuer hat damals für Österreich den 6. Platz geholt. Oder doch Stefan Raab.
1: Hatte du de da.
0: Song Contest 2000. Da hat er mit Wade hatte du de da, der gute Stefan Raab, Platz 5 geholt. Welcher verrückte ESC-Song darf sein in 24 Minuten? Votet mit liveradio.tirol/kaufis-rushhour. Welchem Song gebt ihr 12 Punkte? Wir wissen's. Um 18 Uhr.
2: Und jetzt die aktuelle von Bloy Red Eyes.

0: Oh, das wird ein riesiges Treffen mit guter Stimmung und lustigen Kostümen. Also nicht der Eurovision Song Contest in Wien. Der kann ja eigentlich einpacken gegen das, was wir in Tirol am Wochenende haben. Wir haben ja den Tirolvision Trachten Contest.
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0: Großes Alpenregionstreffen in Innsbruck. 15.000 Schützen, Musikanten, Marketenderinnen kommen am Wochenende zusammen. Wahnsinn, 15.000 Leute in Tracht. Innsbruck wird einmal kurz zum XXL-Festzelt. Also nicht wundern, wenn bei euch daheim es wackelt in Innsbruck, dann marschieren wahrscheinlich gerade alle gleichzeitig.

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18: Schönen Montagabend, hier ist das Tirolwetter bei Live Radio mit Laura Schön. Draußen gibt's heute richtig gute Luft. Der Regen hat alles frisch gewaschen. Auch der Blütenstaub der letzten Wochen ist weg. Dabei sind aber auch die Temperaturen runtergesaust. Wir messen jetzt noch 10 Grad in Reute und noch gute 12 in Innsbruck oder auch in Ebbs zum Beispiel. Die Eisheiligen machen sich dann morgen nochmals so richtig bemerkbar. Das zeigt auch die Live Radio Vorschau. Es wird grau und nass, dazu auch frisch bei nur maximal 11 Grad morgen am Dienstag. Am Mittwoch dann schon wieder freundlicher. Sonne und Wolken wechseln sich ab und es gehen sich wieder bis zu milde 19 Grad aus.
19: Das ist nett. Der Regen macht alles sauber.
18: Gell?
19: Das ist schon richtig gut positiv.
18: So.
19: Und ich sehe auch schon im inneren Auge die ersten Mamas, die Kinder rausstellen, in den Garten zum Waschen.
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19: Gut, ihr stellt die Kinder raus und wir machen jetzt die Nachrichten. Es ist 5:05.
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22: Mit Sophie Weinhandl. Der Hausbesitzer, der in der Stadt Salzburg einen Einbrecher erschossen hat, ist heute vom Mordvorwurf freigesprochen worden. Auch vom Vorwurf der schweren Körperverletzung mit Todesfolge wurde er im Zweifel freigesprochen. Der 66-Jährige hatte den Einbrecher im vergangenen Sommer mit einem Schuss in den Hinterkopf getötet und stets von Notwehr gesprochen, weil er geglaubt hat, dass ihn der Einbrecher mit dem Messer attackieren wollte. Das Urteil ist noch nicht rechtskräftig. Die Eisheiligen bringen in den nächsten Tagen Regen und der ist nicht nur für die Landwirtschaft wichtig. Die Feuerwehren im Kärntner Lesachtal hoffen, dass er hilft, den Waldbrand endgültig zu löschen. Schon seit fast 3 Wochen brennt es hier. Noch immer konnte kein Brand ausgegeben werden, sagt Einsatzleiter Gerd Guggenberger.
23: Wir können nur nicht gewährleisten, dass wirklich alle Glutnester in der großen Fläche, und wir reden noch von 110 Hektar, abgelöscht sind. Und die Glutnester sind ja im Boden drinnen, die sieht man auf den ersten Moment teilweise noch nicht.
22: Dafür konnte der Waldbrand nördlich von Graz heute endgültig gelöscht werden. Auch dank des Regens in den vergangenen Tagen. 17 Tage lang hat es hier gebrannt. In Großbritannien will Premierminister Keir Starmer nach dem Debakel bei den Kommunalwahlen trotzdem im Amt bleiben. Seine Labour-Partei hat da letzte Woche das schlechteste Ergebnis für eine Regierungspartei seit mehr als 30 Jahren eingefahren. Rücktrittsforderungen wehrt Starmer heute in London ab. Jeden Versuch, ihm den Parteivorsitz streitig zu machen, werde er bekämpfen. Starmer hat auch gleich neue politische Pläne angekündigt, mit denen er das Ruder herumreißen will. Die Beatles bekommen ihr eigenes Museum in London mit bisher unveröffentlichtem Archivmaterial und wechselnden Ausstellungen. Die neue Attraktion für Fans der legendären Band soll nächstes Jahr eröffnen, in der Savile Row Nummer 3. Auf dem Dach des Gebäudes hat die Gruppe am 30. Jänner 1969 ihr letztes öffentliches Konzert gegeben.
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18: Der Feierabendverkehr beruhigt sich schön langsam. Nur im Stadtgebiet von Innsbruck bzw. auch in Wattens dauert es an den üblichen Staupunkten noch circa 5 Minuten länger. Ansonsten aber läuft's. Eure Stars und Blitzer könnt ihr gerne jederzeit noch melden unter 0512 20 80 85. Danke und gute Fahrt.
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19: Wir sind in der Song Contest Woche 2026 und ihr habt euch entschieden. Das ist der verrückteste Song Contest Song der 2000er.
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19: Dieser Song bekommt jetzt 12 Punkte von euch und begleitet euch in Richtung Feierabend. Hier ist der Siegersong. Wenn es noch mir ginge, aus dem Jahr 2003. Alf Boyer ist immerhin Sechster geworden. Mit... Weil der Mensch zählt für Österreich. 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
26: Ihre

0: Ui, damit hätte wahrscheinlich keiner gerechnet. Hier ist Kaufitz Rush Hour, mehr Spaß von 3 bis frei. Heute war die Mathematik Zentralmatura und die habe ich vor der Show mal kurz auf die Straße verlegt. Die große Frage, wie mathematikfit sind denn noch die Tirolerinnen und Tiroler? Wie groß bist du?
1: 1,65.
0: Das wären in Kilometer wie viel?
1: In Kilometer?
2: 1, hä?
3: 1,63, keine Ahnung. Na. Hä? Keine Ahnung. 0, irgendwas.
2: Warte, ich bin jetzt.
0: Du bist 1,65 groß. Wie viele Kilometer sind es?
2: 0,0165. Also Meter auf Kilometer sind 1000.
0: Das ist nicht so leicht, gell?
2: Nein, eben nicht.
0: Was ist der Satz des Pythagoras?
4: Scheiße. Das wo mit der Wurzel, wenn es jetzt nicht da ist.
3: Nein, irgendwas mit X, oder?
2: Keine Ahnung.
1: Ich hoffe, das hört mein Mathe-Prof nicht. Ich weiß nicht mehr.
0: Ich hilf dir mit, okay? A ist ganz vorne. A.
5: A mal B im Quadrat, oder nicht?
4: Plus die Wurzel oder mal die, dividiert durch die Wurzel.
5: A Quadrat plus B Quadrat ist C Quadrat.
0: Was könnt ihr euch unter dem Begriff Reit im Winkel vorstellen?
6: Überhaupt nichts. Irgendwas mit Winkel, 90 Grad, keine Ahnung, also ungefähr in der Richtung.
0: Was glaubst du, Reit im Winkel, was ist das für ein Begriff?
5: Reit im Winkel, also vielleicht aus dem Englischen, also Reit, so richtig im Winkel.
0: Der Winkelreiter.
3: Ich würde auch sagen, der passende Winkel oder so.
7: Ich kann kein Mathe.
0: Aber was könnte Reit im Winkel sein?
7: Irgendwas mit Winkel.
0: Wo?
4: Dreieck.
0: Winkel im Dreieck?
4: Ja, welches Dreieck Ort das ist.
0: Was Reit im Winkel ist?
7: Nein.
0: Ein Ort in Bayern.
4: Oh, scheiße.
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16: Gleich 6:55, hier ist das Tirolwetter bei Live-Radio mit Laura Schön. Durch den Montagabend geht's weiterhin verbreitet nass und auch in der Nacht regnet's weiter, speziell in der zweiten Nachthälfte auch nochmals ordentlich. Dabei sinkt auch die Schneefallgrenze auf rund 1000 Meter und die Temperaturen auf bis zu 0 Grad maximal. Also es wird nochmal leicht frostig heute in der Nacht. Die Live-Radio-Forscher zeigt morgen dann dementsprechend kalt. Es gehen sich nur maximal 11 Grad aus. Dazu wird's auch wieder nass. Teils gibt es sogar Schneeflocken wieder bis auf rund 1000 Meter. Übermorgen Mittwoch dann wieder freundlicher, nur noch vereinzelt ein paar Regentropfen und auch wieder milder bei bis zu 19 Grad.
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17: Mit Bertelena. Rund ums Gauderfest ermittelt die Polizei jetzt wegen nationalsozialistischer Wiederbetätigung. Es sollen Nazi-Parolen gegrölt worden sein, einerseits schon bei der Anreise in der Zillertalbahn, andererseits auf dem Fest. Ein heimlich aufgenommenes Video soll das belegen. Jetzt untersucht der Staatsschutz die Vorfälle. In Rom erwischt die Polizei einen mutmaßlichen Seriendieb. Der 34-Jährige wird am Freitagabend bei einem Ladendiebstahl festgenommen. Wie sich zeigt, ist er für eine ganze Reihe von Diebstählen und Einbrüchen von Hall bis nach Zierl verantwortlich. Der Syrer wird deswegen am Wochenende ins Gefängnis nach Innsbruck gebracht. Und auf der Reschenstraße gibt es diese Woche wieder Straßensperren. Hintergrund sind die Bauarbeiten an der Kanzelgalerie. Von heute bis inklusive Mittwoch ist die Straße vormittags und nachmittags gesperrt, mit kurzen Pausen rund um die Mittagszeit. Nächste Woche gibt es dann eine weitere Sperre für Sprengarbeiten. Der genaue Zeitpunkt ist aber wetterabhängig. 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

0: runter, da kontrollieren sie gegenüber von einem Villa-Einfahrt, kontrollieren sie die 30er-Zone.
1: Alles klar, danke für die Info, Jasmin. Wenn ihr auch noch was seht, Staus oder Blitzer, gerne noch melden unter 0512 20 80 85. Danke und gute Weiterfahrt.
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0: Viele spüren heute jeden einzelnen Muskel.
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0: Rekord beim Wings for Life World Run. Weltweit laufen gestern über 346.000 Menschen für die Rückenmarksforschung und sammeln mehr als 9 Millionen Euro. Ich war dabei, ihr vielleicht auch. Dann schmerzt es heute ein bisschen und da könnt ihr wahrscheinlich dann auch von den Schmerzen heute ein Lied davon singen. Und zwar: Wir haben oben Muskelkater, unten Muskelkater, vorne Muskelkater, hinten Muskelkater, rechts Muskelkater, links Muskelkater, Muskelkater einfach überall.
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0: Kurze Arbeitswoche, Montag, check. Das war Kaufis Rush Hour für heute. Jetzt auf der Abend übernehmen. Macht es euch gemütlich, kommt's gut runter und ich freue mich, wenn wir uns dann morgen wieder hören ab 5 vor 3.
1: Jetzt kommen wir langsam zum Schluss und geben Ihnen sozusagen als kostenlose Zugabe noch einen gespielten Witz. Viel Vergnügen.
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3: Grüß Gott. Oh, mehr Karten für den Kinofilm Dschungelbuch, bitte!
4: Ja, aber sie sind ja schon zum dritten Mal da. Sie haben ja schon mal dreimal eine Karten gekauft für den Kinofilm Dschungelbuch.
3: Ja, schon! Aber der Mann am Eingang vom Kinosaal, der zerreißt's mir immer wieder!
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4: Feinen Abend, hier ist das Tirolwetter bei Live-Radio mit Laura Schön. Es riecht schon nach einem gemütlichen Abend heute auf der Couch. Nach wie vor ist es grau und nass und auch frisch draußen. In Innsbruck-Meierhofen oder auch in Sillian zum Beispiel sind es jetzt noch 11 Grad. In der Nacht geht es dann runter auf Tiefstwerte zwischen 7 und 2 Grad, stellenweise sogar bis auf 0 Grad. Dazu regnet es auch heiter fröhlich weiter. Ab ca. 1000 Metern gibt es dabei auch Schneeflocken. Die Live-Radio-Forscher zeigt, morgen Dienstag erreichen die Eisheiligen dann ihren Höhepunkt. Pankratius bringt morgen viel Regen und frische Temperaturen mit. Maximal 11 Grad gehen sich aus. Oberhalb von 1000 Metern kann es dann auch am Vormittag noch ein bisschen schneien. Am Mittwoch dann wieder freundlicher und auch spürbar milder bei bis zu 18 Grad. Es ist jetzt genau 5 vor 7. Weiter geht's mit den Nachrichten.
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6: Mit Sophie Weinhandl. Seit Jahresbeginn gibt es erstmals kostenfreie Kassenplätze für klinisch-psychologische Behandlungen. Vermittelt werden sie von der Plattform PsyHelp. Das heißt, die Betroffenen müssen sich nicht selbst einen Psychologen oder eine Psychologin in der Nähe suchen, sagt die operative Leiterin von PsyHelp, Viola Gavidel.
7: Wir unterstützen psychisch Erkrankte bei der Orientierung, klären den Versorgungsbedarf und vermitteln verfügbare Behandlungsplätze. Bereits 6.500 Anmeldungen sind in den letzten 100 Tagen bei uns eingegangen und mehr als ein Drittel davon hat eben derzeit bereits einen Behandlungsplatz vermittelt bekommen.
6: Am häufigsten wenden sich Menschen mit Angststörungen oder depressiven Erkrankungen an die Plattform. Fast 2/3 der Anmeldungen kommen von Frauen. Freispruch heute für einen steirischen Winzer, der eine 71-jährige Frau mit einem Medikament getötet haben soll. Der Angeklagte hatte stets von legaler Sterbehilfe gesprochen. 7 von 8 Geschworenen haben ihm beim Prozess in St. Pölten geglaubt. Verurteilt worden ist der Mann aber wegen versuchten schweren Betrugs in einem Versicherungsfall zu einer teilbedingten Haftstrafe von 2 Jahren. Das Urteil muss noch bestätigt werden. Kärntens Schulden sind im vergangenen Jahr auf mehr als 4,3 Milliarden Euro gestiegen. Kärnten hat demnach im Vorjahr um 301 Millionen Euro mehr ausgegeben als eingenommen. Die Landesregierung begründet das unter anderem damit, dass sie auf viele Entwicklungen wie die Energiepreise keinen Einfluss habe und schon sparsam gewirtschaftet und Projekte verschoben hat. Auch für heuer steht wieder ein Minus von knapp 430 Millionen Euro im Voranschlag. Wegen mehrerer rücksichtsloser E-Scooter-Fahrer ist am Wochenende die Polizei auf der Wiener Donauinsel ausgerückt. Rund 50 teilweise vermummte Jugendliche sind dort mit ihren E-Scootern unterwegs gewesen. Sie hatten sich über soziale Medien verabredet. Einige Jugendliche sind vor der Polizei geflüchtet, für die anderen hat es mehrere Anzeigen gehagelt. Unter anderem, weil die Scooter nicht zugelassen waren oder weil die Fahrer andere Menschen gefährdet haben.
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4: Kurz und knackig, es geht staufrei rein in den Montagabend. Wenn ihr noch was habt, Staus oder Blitzer, gerne melden unter 0512 20 80 85. Dankeschön und gute Fahrt.

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6: 7:55 hier ist das Tirolwetter bei Live-Radio mit Laura Schön. Die Natur lacht heute und freut sich über einen ordentlichen Schluck von oben. Auch am Abend und in der Nacht regnet es heute immer wieder mal. Dazu wird es frisch in der Nacht bei Tiefstwerten zwischen 7 und 2 Grad, stellenweise sogar nur 0 Grad möglich. Die Live-Radio-Forscher zeigt, morgen Dienstag wird es dann dementsprechend kalt bei nur maximal 11 Grad und auch wieder verregnet. Schneeflocken gibt es dabei oberhalb von 1000 Metern. Erst im Laufe des Nachmittags trocknet es dann morgen langsam auf. Der Mittwoch wird dann wieder freundlicher und auch milder. Bei einem Mix aus Sonne und Wolken gehen sich wieder bis zu 18 Grad aus.
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7: Mit Beate Lehner. Der Air & Style Contest kommt offenbar zurück nach Innsbruck. 2017 hat der letzte am Berg Isel stattgefunden. Ende November soll es ein Comeback geben. Gibt der Weltverband FIS sein Okay, dann heben Freeskier und Snowboarder wieder von der Sprungschanze ab. Auch Konzerte sind wieder geplant. Nähere Details werden bei einem Pressetermin im Juni bekannt gegeben. Zwei Serienbetrüger sollen auch in Tirol großen Schaden angerichtet haben. Jetzt hat sie die Polizei in Oberösterreich gefasst. Der Argentinier und der Kubaner haben eine Hotelrechnung und zwei Fahrräder nicht bezahlt. Wie sich zeigt, haben sie auch in Tirol, Salzburg und Italien mehrmals die Zeche geprellt. Der Schaden liegt bei über 10.000 Euro. Und planen für die Sommerferien. In Innsbruck können Eltern ihre Kinder jetzt im Mai für die Sommerbetreuung anmelden. Die wird in den ersten 7 Ferienwochen angeboten. Voraussetzung ist, dass die Kinder auch unterm Jahr Schulen oder Betreuungseinrichtungen in Innsbruck besuchen und beide Eltern

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9: Schönen Montag, hier ist das Tirolwetter bei Live-Radio mit Laura Schön. Für die Gassi-Runde am Abend braucht's heute auch einen Regenmantel für den Hund. Jetzt am Abend und auch in der Nacht regnet es immer wieder, teils auch noch richtig kräftig. Bei Tiefstwerten zwischen 7 und 0 Grad werden die Berge dann heute auch wieder leicht angezuckert. Morgen machen die Eisheiligen sich dann so richtig bemerkbar, das zeigt die Live-Radio-Vorschau. Es wird grau und nass, dazu auch frisch bei nur maximal 11 Grad morgen am Dienstag. Am Mittwoch dann aber schon wieder freundlicher. Sonne und Wolken wechseln sich ab und es gehen sich wieder bis zu milde 18 Grad aus. Es ist jetzt 5 vor 8. Weiter geht's mit den Weltnachrichten.
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10: Mit Sophie Weinhandl. Ein gutes Zeugnis in Sachen Energiewende gibt's für Österreich heute von der Internationalen Energieagentur. Allerdings fordert die Agentur mehr Tempo bei der Umsetzung sowie einen schnelleren Ausbau der Windkraft. Da hinke Österreich wegen langwieriger Genehmigungsverfahren hinterher. Kritik gibt es auch an der Fernwärme. Weil hier der klassische Wettbewerb in Österreich fehlt, da fordert die Internationale Energieagentur mehr Kontrolle, ob die Preise fair sind. Wegen einer Unwetterwarnung ist am Abend das Eurovision Village vor dem Wiener Rathaus geräumt worden. Die Party-Location zum Song Contest ist seit gestern in Betrieb. Das Programm für heute ist wegen Blitz und Donner abgesagt worden. Es hätte eigentlich bis Mitternacht gedauert. Viele Unternehmen in Österreich haben Lücken, wenn es um Vorkehrungen gegen Cyberattacken geht. Zwar haben 3 von 4 Firmen Pläne gegen Cyberrisiken, aber nicht einmal ein Drittel der Firmen können diese Pläne auch umsetzen, bevor ab Oktober das neue Cybersicherheitsgesetz für systemrelevante Institutionen gilt. Das zeigt eine Umfrage des Gläubigerschutzverbandes KSV 1870. Können Firmen keine Sicherheitskonzepte nachweisen, drohen hohe Geldbußen. Für das insolvente Teleshopping-Unternehmen Mediashop könnte es eine Lösung geben. Die OneStop GmbH aus Mödling hat die Vermögenswerte ersteigert, inklusive Markenrechte und Warenlager. Jetzt fehlt nur noch die Zustimmung des Insolvenzgerichts, damit das Unternehmen in abgespeckter Form weitergeführt werden kann.
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9: Da sind wir schnell durch. Es geht weiterhin staufrei durch den Abend. Ich wünsche euch allen gute Fahrt.

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